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1: Ich bin Moritz Einsel. Beim Debüt von Jürgen Klopp als Bundestrainer hat die deutsche Fußballnationalmannschaft gegen die Niederlande unentschieden gespielt. Die Nations League-Partie in Amsterdam endete 1:1. Der Freiburger DFB-Debütant Philipp Treu bei RTL.
2: Jeder hat sich reingehauen und das muss auch jetzt die nächsten Wochen Auftrieb geben. Genauso muss man spielen. Wir müssen dem Land einfach alles geben und mit Stolz spielen. Und das haben wir heute versucht.
1: Torschütze für Deutschland war Felix Metscher von Borussia Dortmund. In Deutschland gibt es zu wenige Spenderorgane. Bisher gilt, wer Organspender sein will, muss dazu aktiv Ja sagen. Viele Bundestagsabgeordnete wollen das gerne umdrehen. Jeder soll erstmal Organspender sein. Wer das nicht will, muss aktiv Nein sagen. Fraktionsübergreifend gibt es jetzt einen neuen Vorstoß für diese Widerspruchslösung. Gestern wurde darüber im Bundestag debattiert. Ein Befürworter ist der grünen Abgeordnete Kellner.
3: Die Widerspruchsregelung ist die Lösung in den allermeisten europäischen Ländern. Deutschland geht einen Sonderweg, profitiert aber überdurchschnittlich von Organspenden aus dem Ausland. Das ist für mich ethisch schwer zu rechtfertigen.
1: Eine andere Abgeordnetengruppe will dagegen nur deutlich mehr Aufklärung über die Organspende und Aufforderungen, sich zu entscheiden. Die deutsche Wirtschaft könnte deutlich stärker wachsen als bisher angenommen. Führende Wirtschaftsinstitute haben in ihrer Herbstprognose die Wachstumserwartung auf 1,3% erhöht. Im Frühjahrsgutachten waren sie noch von 0,6% ausgegangen. Der britische Premier Burnham will das Alkoholverbot in englischen Stadien kippen. Der Labour-Politiker hat die Regelung als diskriminierend und unfair gegenüber Fußballfans bezeichnet. Das Alkoholverbot in englischen und walisischen Stadien gilt seit gut 40 Jahren.
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4: In der Nacht meist klar, örtlich bildet sich Nebel, die Tiefstwerte um 4 bis 0 Grad. Es kann hier und da Bodenfrost geben. Tagsüber scheint die Sonne, nur ein paar dünne hohe Wolken bei 18 bis 21 Grad.
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1: Ich bin Moritz Einzel. Rund 3 Monate nach dem frühen WM-Aus weht ein frischer Wind bei der deutschen Fußballnationalmannschaft. Die Ära Jürgen Klopp hat begonnen. Bei seinem ersten Spiel als Bundestrainer gab es ein Unentschieden. Die Nations League-Partie in Amsterdam gegen die Niederlande endete 1:1. Verteidiger Jonathan Tah mit seinem Fazit bei RTL.
2: Erstmal hätten wir natürlich gerne dieses Spiel heute gewonnen. Klar, es gab auf beiden Seiten Chancen, aber am Ende natürlich, wenn du 1-0 führst, dann willst du es auch über die Bühne bringen. Wie das Tor dann gefallen ist, war überragend von denen gemacht. Aber ich glaube, das ist das Gefühl von uns allen. Wir haben einen guten ersten Schritt gemacht.
1: Felix Metscher brachte Deutschland in der 32. Minute in Führung. Erst in der Nachspielzeit gelang den Niederländern der Ausgleich. Seit Monaten ächzt Deutschland unter hohen Spritpreisen. Heute soll der Weg freigemacht werden für einen neuen Tankrabatt. Der Bundestag stimmt über die Entlastungsmaßnahme für Autofahrer ab. Anschließend soll das Gesetz auch den Bundesrat passieren. Von Oktober bis Jahresende soll die Energiesteuer auf Diesel und Benzin um 17 Cent pro Liter gesenkt werden. Kritiker sagen, der Tankrabatt ist mal wieder eine Hilfe mit der Gießkanne und da profitieren auch Leute davon, die es gar nicht nötig haben. Künftig soll der Staat in Krisenzeiten auch nach Einkommen gestaffelt Geld an Bürgerinnen und Bürger überweisen können. Nach Informationen der Süddeutschen Zeitung wird da gerade dran gearbeitet. Das Bundeszentralamt für Steuern soll dafür künftig Infos über Kontodaten und Einkommensverhältnisse abrufen können. Im Bundestag ist gestern über die Organspende gesprochen worden. Abgeordnete verschiedener Fraktionen suchen erneut nach einer Mehrheit für eine Einführung der sogenannten Widerspruchslösung. Spender wäre dann jeder, der zu Lebzeiten nicht ausdrücklich widersprochen hat. Wann darüber abgestimmt wird, ist noch unklar.
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3: In der Nacht meist klar, örtlich bildet sich Nebel, die Tiefstwerte um 4 bis 0 Grad. Es kann hier und da Bodenfrost geben. Tagsüber scheint die Sonne, nur ein paar dünne hohe Wolken bei 18 bis 21 Grad.
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1: Ich bin Moritz Einsel. Die deutsche Fußballnationalmannschaft hat beim Debüt des neuen Bundestrainers Jürgen Klopp einen Sieg verpasst. Beim Nations League-Auftakt in Amsterdam gegen die Niederlande reichte es für ein 1:1. Klopp sagte, Intensität, Bereitschaft und Leidenschaft seien gut gewesen beim DFB-Team.
2: Hätte sehr gerne gewonnen, habe aber nicht den Eindruck, dass das der Ausgleich unverdient war, vor allem nicht in der Art und Weise. Das war natürlich ein fantastisches Tor. Und viel wichtiger ist natürlich für mich, als jetzt irgendwie ein 1:0 über die Zeit zu bringen, die ganzen anderen Informationen, die wir bekommen haben. Und mit denen arbeiten wir jetzt.
1: Für Deutschland erzielte Felix Metscher in der 32. Minute das Tor. In der Nachspielzeit kam der Ausgleich durch Cody Gakpo. Der Bundestag soll heute über den neuen Tankrabatt abstimmen. Damit will die Regierung die Autofahrer wegen der hohen Spritpreise entlasten. Ab Oktober soll die Energiesteuer auf Benzin und Diesel bis Jahresende um 17 Cent pro Liter sinken. Nach der Abstimmung im Parlament geht der Gesetzentwurf noch in den Bundesrat. Schülerinnen und Schüler wollen heute auf die Straße gehen, um gegen eine mögliche Wehrpflicht zu demonstrieren. Wie die Initiative Schulstreik gegen Wehrpflicht mitgeteilt hat, sind bundesweit etwa 100 Demos geplant. Das Gesetz über den neuen Wehrdienst sieht erstmal vor, dass junge Männer ab dem Jahrgang 2008 verpflichtend zur Musterung müssen. In den USA muss ein Rennpferd umbenannt werden. Sein ursprünglicher Name Austrian Painter, also österreichischer Maler, könnte nämlich als Anspielung auf Adolf Hitler verstanden werden. Man habe eine Beschwerde wegen des Namens erhalten, teilte der US-Jockey-Club mit. Der Besitzer erklärte einem Fachportal zufolge, die Familie seiner Frau stamme aus Österreich und er habe das Pferd nach deren Lieblingsmaler Gustav Klimt benannt.
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3: In der Nacht meist klar, örtlich bildet sich Nebel, die Tiefstwerte um 4 bis 0 Grad. Es kann hier und da Bodenfrost geben. Tagsüber scheint die Sonne, nur ein paar dünne hohe Wolken bei 18 bis 21 Grad.
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1: Ich bin Moritz Einzel. Guten Morgen. Seit Monaten ächzt Deutschland unter hohen Spritpreisen. Heute soll der Weg freigemacht werden für einen neuen Tankrabatt. Der Bundestag stimmt über die Entlastungsmaßnahme für Autofahrer ab. Anschließend soll das Gesetz auch den Bundesrat passieren. Von Oktober bis Jahresende soll die Energiesteuer auf Diesel und Benzin um 17 Cent pro Liter gesenkt werden. In rund 100 Städten in Deutschland wollen heute Schülerinnen und Schüler gegen eine mögliche Wehrpflicht demonstrieren. Die Proteste gehen auf die Initiative Schulstreik gegen Wehrpflicht zurück. Im Januar trat das Gesetz über den neuen Wehrdienst in Kraft. Es sieht erstmal nur vor, dass junge Männer ab dem Jahrgang 2008 zur Musterung müssen. Bei der UN-Generalversammlung in New York hat Israels Ministerpräsident Netanyahu gesprochen. Dabei verließen zahlreiche Ländervertreter demonstrativ den Saal. Andere Delegierte applaudierten dem israelischen Regierungschef. Netanyahu rechtfertigte bei den Vereinten Nationen Israels Vorgehen gegen die Hamas, die Hisbollah und den Iran. Den Vorwurf, im Gazastreifen einen Völkermord begangen zu haben, wies er erneut scharf zurück. Beim Debüt von Jürgen Klopp als Bundestrainer hat die deutsche Fußballnationalmannschaft unentschieden gespielt. Die Nations League-Partie in Amsterdam gegen die Niederlande endete 1:1. Klopp sagte hinterher:
2: Ich war in vielen Momenten mit unserem Spiel zufrieden. Habe ich den Eindruck, dass wir auch nur in Richtung Perfektion unterwegs waren? Das war man nicht. Aber wenn man das nicht ist, dann muss man so einen Spirit entwickeln, in dem man absolut bereit ist, alles rauszuhauen. Weil nur an den sonnigen Tagen performen zu können, damit kann ich ehrlich gesagt relativ wenig anfangen. Es war für ein erstes Spiel, war so viel dabei, womit wir super arbeiten können.
1: Am Sonntag folgt Klopps Heimpremiere als Bundestrainer in Augsburg gegen Griechenland.
3: Wir werden euch darüber weiter auf dem Laufenden halten.
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3: Das war eine kalte Nacht. Stellenweise haben wir Frost sogar gehabt. Die Temperaturen liegen heute Morgen zwischen 3 und 6 Grad. Wie gesagt, eine kalte, sternklare Nacht. Die Sonne wird um 11 nach 7 aufgehen. Dann so langsam uns erwärmen. Wobei so richtig warm wird es erst am Nachmittag. Um 17 Uhr erreichen wir die Höchstwerte bei 20 Grad. Dafür aber heute viel, viel Sonnenschein. Auch das Wochenende wird nonstop sonnig. Der Samstag und der Sonntag. Am Sonntag sogar bis zu 27 Grad. Zumindest tagsüber. Die Nächte, die bleiben ziemlich frostig.
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3: Ja, wir gucken für euch auf die Straßen und stellen fest, keine größeren Verkehrsstörungsmeldungen. Neuer Standort für den Blitzeranhänger jetzt in Zell am Main, Höhe Kloster und Schweinfurt auf der Kurt-Schumacher-Straße. Vorsicht, Tempo 30.
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0: Das ist der Freitagmorgen bei Radio Gong. Schön, dass ihr wieder mit dabei seid. Heute ist der 25. September und wir haben jetzt genau 5:30.
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2: Ich bin Christian Heider. Guten Morgen. Keine freiwilligen Zuschüsse für Vereine, fehlendes Geld für dringend benötigte Investitionen und noch nicht einmal das Budget für die Weihnachtsfeier für Bedürftige. Schweinfurt ringt

0: mit den Folgen seines nicht genehmigten Haushalts. Am kommenden Mittwoch findet eine Bürgerversammlung zum Thema der Haushalt der Stadt Schweinfurt statt. Ab 19.30 Uhr stehen Oberbürgermeister Ralf Hofmann, die städtischen Referenten und Vertreter der Stadtwerke, der SWG und des Leopoldiner Krankenhauses Rede und Antwort. Bürgerinnen und Bürger der Stadt haben die Gelegenheit, sich zu informieren sowie Ideen und Verbesserungsvorschläge zu äußern. Rund um Werneck stehen in den kommenden Wochen mehrere Straßensperrungen an. Wegen Arbeiten an der Südlink-Trasse ist die Staatsstraße zwischen Ettleben und dem Gewerbegebiet Berg Rheinfeld am 28. September sowie am 2. Oktober jeweils von 9 bis 13 Uhr komplett gesperrt. Dazwischen gilt dort bis 9. Oktober eine halbseitige Sperrung mit Ampelregelung. Außerdem wird die Kreisstraße zwischen der B19 und dem Kanalweg in Werneck vom 30. September bis 7. Oktober voll gesperrt. Ab 5. Oktober ist auch die Fassbühler Straße in Schwebenried bis Ende November dicht. Umleitungen sind dann ausgeschildert. In mehreren Städten in Deutschland sind heute Schulstreiks gegen die Wehrpflicht angekündigt, so auch in Würzburg und Schweinfurt. Dahinter steht die bundesweite Initiative Schulstreik gegen Wehrpflicht, die Aktionen in mehr als 100 Städten angekündigt hat. In Würzburg soll ab 9.30 Uhr eine Kundgebung am Residenzplatz stattfinden. Auch aus Schweinfurt sollen Teilnehmer kommen. In Schweinfurt selbst ist laut Stadt aber bislang keine Demo offiziell gemeldet. Der Bundestag soll heute über den neuen Tankrabatt abstimmen. Damit will die Regierung die Autofahrer wegen der hohen Spritpreise entlasten. Ab Oktober soll die Energiesteuer auf Benzin und Diesel bis Jahresende um 17 Cent pro Liter sinken. Nach Abstimmung im Parlament geht der Gesetzentwurf noch in den Bundesrat.
1: Wir werden euch darüber weiter auf dem Laufenden halten, hier beim Heimvorteil.
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1: So, ich glaube, das dürfte jetzt wirklich die kälteste Nacht gewesen sein. Wir haben stellenweise nur 3 Grad. Geht doch jemand drunter? Ja, eine frostige Nacht, eine klare Nacht. Jetzt in gut 1,5 Stunden geht die Sonne langsam auf und dann wird es aber nur ganz langsam wärmer. Erst so gegen 15, 16 Uhr erreichen wir heute die Höchstwerte. Die liegen bei 20 Grad, aber bei einem strahlend blauen Himmel. Wir bekommen ein richtig schönes Wochenende mit viel Sonnenschein. Auch am Samstag und Sonntag scheint von früh bis spät die Sonne. Und dabei wird es auch ein bisschen wärmer. Am Sonntag bis zu 26 Grad. Die Nächte bleiben aber weiterhin frostig.
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1: Schönen guten Morgen auf die Straßen. Da sieht es ganz gut aus. Wir haben keine Verkehrsstörungsmeldungen, aber wir haben 2 Blitzer in Zell, Höhe Kloster Oberzell, der Blitzeranhänger, und auch in Schweinfurt auf der Kurt-Schumacher-Straße. Vorsicht, 30er-Zone.
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1: Mit Frank Beil. Ich wünsche einen schönen Freitag.

Hört ihr dieses Klopfen? Das Wochenende klopft an die Tür. Wir haben Freitag, den 25. Endlich Wochenende. Und das Beste an diesem Wochenende, zumindest für meine Nerven und vielleicht auch die Nerven von vielen von euch, an diesem Wochenende wird mal nicht gewählt. Es wird nicht gewählt, keine Wahlen an diesem Wochenende. Außerdem Länderspielpause in der Bundesliga, aber dafür nicht auf der Konsole. Heute kommt ja das neue FC 27, die Fußballsimulation von EA Sports. Da kann man dann selber

0: mal Kloppo spielen. Gestern das erste Länderspiel mit neuem Bundestrainer, hat schon mal gut gekloppt, um die Bild-Zeitung zu zitieren. Bei seinem ersten Spiel hat Jürgen Klopp gegen die Niederlande ein 1:1 geholt, in der Nachspielzeit noch das 1:1 kassiert, vorher in Führung gewesen, aber Kloppo, ja, zufrieden, oder?
1: Es war für ein erstes Spiel, war so viel dabei, womit wir super arbeiten können.
0: Am Sonntag dann das nächste Länderspiel gegen Kloppo spielen. Gestern das erste Länderspiel mit neuem Bundestrainer, hat schon mal gut gekloppt, um die Bild-Zeitung zu zitieren. Bei seinem ersten Spiel hat Jürgen Klopp gegen die Niederlande ein 1:1 geholt, in der Nachspielzeit noch das 1:1 kassiert, vorher in Führung gewesen, aber Kloppo, ja, zufrieden, oder?
1: Es war für ein erstes Spiel, war so viel dabei, womit wir super arbeiten können.
0: Am Sonntag dann das nächste Länderspiel gegen

geht. Deutschland wächst wieder. Das war die Schlagzeile gestern. Die Wirtschaftsleistung in unserem Land nimmt dieses Jahr um immerhin 1,3% zu. Das haben die größten deutschen Wirtschaftsinstitute gestern bekannt gegeben. Was heißt das für uns, wenn die Wirtschaft wieder wächst? Laut dem Münchner IFO-Institut wird das für steigende Löhne sorgen. Das IFO rechnet für nächstes Jahr mit fast 4%. Mehr als die Inflation. Und es gibt noch eine gute Nachricht. Ab heute soll der Weg freigemacht werden für den Tankrabatt. Er kommt zurück. Der Bundestag und der Bundesrat muss heute noch sein Go geben. Und dann gibt's ab Donnerstag, ab 1. Oktober, 17 Cent Rabatt pro Liter bis zum Jahresende. Na also, hoffnungsfroh Richtung Wochenende. Einen schönen Freitagmorgen mit Radio Gong.

schönen Freitagmorgen, 6:11 und Leute, freut euch auf ein nonstop sonniges Wochenende. Momentan ist es schon klar, keine Wolke am Himmel und das wird heute Samstag und Sonntag astreines Wetter mit einem strahlend blauen Himmel. Nur die Nächte bleiben kalt, teilweise mit Temperaturen um den Gefrierpunkt. Aber Sonntag soll es nochmal 26 Grad werden. Ansonsten knapp Temperaturen tagsüber um die 20 Grad. Das ist ideales Ausflugswetter, um was zu unternehmen. Auch Wetter für die vielen Feste, die anstehen. Wir haben noch viele Kirchweihen in Wombach, in Ebhofen, in Wiesentheid. Es gibt auch viele Flohmärkte am Wochenende. Der legendäre Adalbero-Flohmarkt, aber auch viele Märkte wie den Kunsthandwerkermarkt Montmartre. Ein Hauch von Paris in Würzburg am Mainufer morgen. Schön auch, was in Schweinfurt geht. In Schweinfurt gibt es am Samstag die Nacht der Kulturen. 50 Programmpunkte von Tanz, Theater, Poetry Slam, Kabarett, Zauberei, Kurzfilm. Lasst euch überraschen, morgen ab 19.30 Uhr in der Schweinfurter Innenstadt. Es gibt auch viele verkaufsoffene Sonntage an diesem Wochenende. In Ebhofen zum Beispiel, zu Kirchweih, in Neubrunn verkaufsoffen, Mellrichstadt und Bad Kissingen. Am Sonntag in Bad Kissingen auch der Weltkindertag mit Glücksrädern in der Stadt, Dosenwerfen, Seifenblasenkunst, Spontantheater und Luftballonmodellage. Alles das in Bad Kissingen. Auch Mellrichstadt hat sich was Schönes ausgedacht. Da gibt es eine Modelleisenbahnschau in der Oskar-Herbig-Halle. Also guckt mal rein, unsere Veranstaltungstipps vom Wochenende auf radiogong.com. Unser Geheimtipp ist ja das Hoffest in Ettleben im Landkreis Schweinfurt. Da könnt ihr am Sonntag aus Scheiße Gold machen. Entschuldigung, in dem Fall Geld. Beim Kuhfladen-Roulette wartet man darauf, auf welchem Feld, auf das man vorher setzt, das Rind sein Geschäft macht und kann dann Preise gewinnen bis zu 200 Euro. Checkt mal unsere Veranstaltungstipps, es wird ein doch sehr spannendes, schönes Wochenende.

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1: Ich bin Julia Wassilkow. Guten Morgen. Schülerinnen und Schüler wollen heute auf die Straße gehen, um gegen eine mögliche Wehrpflicht zu demonstrieren. Wie die Initiative Schulstreik gegen Wehrpflicht mitgeteilt hat, sind bundesweit etwa 100 Demos geplant. Man wolle so lange streiken, bis eine Wehrpflicht vom Tisch sei, sagte eine Sprecherin der Initiative. Das Gesetz über den neuen Wehrdienst sieht erstmal vor, dass junge Männer ab dem Jahrgang 2008 verpflichtend zur Musterung müssen. Der Bundestag soll heute über den neuen Tankrabatt abstimmen. Damit will die Regierung Autofahrerinnen und Autofahrer wegen der hohen Spritpreise entlasten. Ab Oktober soll die Energiesteuer auf Benzin und Diesel bis Jahresende um 17 Cent pro Liter sinken. Nach der Abstimmung im Parlament geht der Gesetzentwurf noch in den Bundesrat. Eigentlich sollte Sachsen-Anhalt demnächst den Vorsitz der Ministerpräsidentenkonferenz übernehmen. Stattdessen behält Rheinland-Pfalz den Vorsitz für ein weiteres Jahr. Das haben die Regierungschefs der Länder beschlossen. Hintergrund ist der Wahlsieg der AfD in Sachsen-Anhalt und die Ungewissheit, wer dort künftig regiert. Beim Debüt von Jürgen Klopp als Bundestrainer hat die deutsche Fußballnationalmannschaft einen Sieg knapp verpasst. Das erste Nations League-Spiel in Amsterdam gegen die Niederlande endete 1:1. Jürgen Klopp nach dem Spiel.
2: Die Intensität, die Bereitschaft, die Leidenschaft, die wir an den Tag gelegt haben, war gut. Viele

0: Fußballdetails waren auch gut. Hätte sehr gerne gewonnen, habe aber nicht den Eindruck, dass das auch der Ausgleich unverdient war, vor allem nicht in der Art und Weise. Das war natürlich ein fantastisches Tor.
1: Sonntag trifft die deutsche Mannschaft in Augsburg auf Griechenland.
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3: Trotz der Krise in der Automobilindustrie steigen die Immobilienpreise in Würzburg und Schweinfurt weiter. Nach einer Analyse des Portals immowelt.de verteuerten sich Bestandswohnungen innerhalb eines Jahres in Würzburg um 6,3 und in Schweinfurt um 6,4%. In vielen anderen Regionen mit Automobil- und Zulieferindustrie drückt die Lage der Autobranche bereits auf die Preise. Vor allem in Norddeutschland. Die Experten sehen die süddeutschen Wirtschaftsräume aber weiter als robust an. Es war eine Weinlese im Rekordtempo. Nach 21 Lesetagen waren bei der GWF in Kitzingen-Repperndorf alle Trauben in diesem Jahr im Keller. Allein am 5. September wurde bei der GWF 1 Million Kilogramm Trauben verarbeitet. Auch das ein Rekord. Die Erntemenge ist etwa ein Drittel geringer als im letzten Jahr ausgefallen. Dafür ist die Qualität vielversprechend, so die GWF. Rund 2100 Winzer aus der Region liefern dort ihre Trauben ab.
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4: Es war eine kalte, gerade mal 3 Grad, stellenweise auch darunter, Nacht. Es ist klar, was sicherlich ein sonniges Wochenende verspricht. Oder Kai, wie sonnig wird denn das Wochenende?
5: Super sonnig. Wir bekommen mit heute jeden Tag 11 Stunden Sonnenschein. Also heute, am Samstag und Sonntag in Summe 33 Stunden. Örtliche Nebelfelder lösen sich auf und bis zum Nachmittag steigen die Temperaturen nach der kalten Nacht auf 18 bis 21 Grad. Und das ist erst der Anfang. Am Wochenende wird es wärmer. Morgen um die 23 und am Sonntag um und über 25 Grad gibt es. Und zu Wochenbeginn geht es sogar noch ein bisschen weiter rauf.
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4: Ja, hallo auf die Straßen, das sieht gut aus, noch keine Staus, aber 2 Blitzer in Zell am Main, Höhe Kloster Oberzell, der Blitzanhänger und in Schweinfurt auf der Kurt-Schumacher-Straße in der 30er-Zone.
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4: Mit Frank Beil, ich wünsche einen schönen Freitag.

0: Schönen guten Morgen. Hier ist der Heimvorteil. Hier ist Radio Gong um 6:10. Wir sagen euch, was abgeht in eurer Heimat. Und diese Woche ist da die Bundespolitik hier zu Gast bei uns. Mal nicht in Berlin, sondern zu Gast hier bei uns in der Region. Die Agrarminister von Bund und Ländern, die treffen sich diese Woche hier in Würzburg, um über die Zukunft der Landwirtschaft zu beraten. Immerhin 8.000 sogenannter landwirtschaftlicher Betriebe gibt es in Unterfranken. Fast die Hälfte der Fläche hier bei uns in der Region ist bewirtschaftet. Aber den Bauern, das haben wir gestern gemerkt, denen geht's nicht gut. Deshalb haben sie gestern auch zu Hunderten demonstriert. Katrin Haffinger hat sich das mal angeguckt.
1: Man konnte die Unzufriedenheit der Landwirte richtig spüren. An der Spitze des Demozugs lief ein Pärchen, das mit Seilen gefesselt war, an denen Schilder mit den Namen unterschiedlicher Verordnungen hingen. Die Landwirte sind quasi gefesselt durch die ganzen Auflagen. Außerdem wurde ein Sarg getragen, daneben ein Landwirt mit einer Trommel und einem Schild, auf dem stand: Bürokratie tötet Bauern. Vor einem Banner, auf dem der Spruch zu lesen war: Aus einem Scherbenhaufen wächst keine Zukunft, haben Demonstrierende symbolisch Porzellan Teller und Tassen auf den Boden in einem abgesperrten Bereich zerschmettert. Also die Stimmung war auf jeden Fall aufgeheizt. Die Forderung von den Landwirten: unter anderem Bürokratieabbau und bessere Rahmenbedingungen für die deutsche Landwirtschaft.
2: Also wir haben ungefähr 1 Euro bis 1,20 Euro, was der Liter Milch an der Ladetheke kostet. Und bei dem Landwirt kommt aktuell 32 bis 34 Cent an.

0: Das ist eigentlich deutlich, deutlich zu wenig. Trotzdem hat er die teuren oder die horrenden Kosten.
1: Getreidepreis in Brötchen ist bei 1 Cent. Aus einem Kilo Mehl, also Weizen, können 20, 25 Brötchen gebacken werden. Und wenn da eins verdoppelt wäre, würde der Preis, dann hätten wir einen doppelten Preis am Getreide und den Verbraucher, 1 Cent Brötchen, wird keinen wehtun. Aber es müsste halt beim Bauern ankommen.
2: Tja, Antworten auf diese Fragen versucht man heute wieder zu finden auf der Konferenz der Agrarminister in Würzburg. Wir werden euch weiter auf dem Laufenden halten hier beim Heimvorteil.

0: schönen Freitagmorgen. Hier ist der Heimvorteil. Wir versuchen euch startklar fürs Wochenende zu machen. Ein Hauch von Paris am Wochenende in Würzburg beim Kunsthandwerkermarkt Klein Montmartre. Da gibt es alles das, was es in Paris auch gibt. Eben nur eben hier am Mainufer, Taschen, Hüte, Schmuck, Gemälde, Dekoartikel am Samstag in Würzburg. Und was sonst noch so geht rund um Würzburg und in der ganzen Region, das schauen wir jetzt mal.
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2: Bei uns in Schweinfurt könnt ihr euer Können beim EAFC-Spiel gegen einen E-Sport-Profi testen. Das neueste Spiel der Fußball-Simulationsreihe kommt heute offiziell für alle raus und ihr könnt es direkt zocken bei den Gaming Days in der Stadtgalerie. Heute ist freies Zocken ohne Anmeldung angesagt. Auch Mario Kart wird übrigens angeboten. Morgen ist der E-Sportler dann als Gegner zu Gast und für das 2-gegen-2-Turnier könnt ihr euch heute noch online oder vor Ort anmelden. Den Abend könnt ihr dann feiern, heute zum Beispiel bei der Stadtdisco mit 8 verschiedenen Musikrichtungen in 8 verschiedenen Bars. Der Eintritt ist überall frei. Oder ihr geht zum Federweißerfest heute und morgen an der alten Stadtmauer. Aus Schweinfurt, Leon Wagner.
3: Bei uns im Landkreis Schweinfurt könnt ihr aus Scheiße Gold machen, beziehungsweise in dem Fall Geld. Beim Hoffest in Ettleben findet am Sonntag das Ettlumer Kuhfladenroulette statt. 2 Galloway-Rinder sind auf einem Art Schachbrett und ihr könnt euch Felder kaufen. Das Feld, auf dem ein Rind zuerst sein Geschäft verrichtet, das gewinnt dann eben. Auch in Weigoldshausen wird ein Naturerzeugnis gefeiert, in dem Fall kommt's aber auf den Teller. Bei der zweiten Grumbern-Party könnt ihr bei Blas- und Partymusik verschiedene Kartoffelspezialitäten kosten. Leckeres Kirchweihessen gibt's aber auch in Stettbach. Samstag mit Burger und Schnitzel und Sonntag mit den fränkischen Spezialitäten wie Sauerbraten. In Goxheim und Senfeld könnt ihr dieses Wochenende Schätze für eure Kids finden. Beim Kids-Bazar könnt ihr Kleider, Spielzeug, Kinderwägen und Autositze shoppen. Aus Goxheim, Katrin Haffinger.
4: Bei uns im Landkreis Rhön-Grabfeld ist der Herbst dieses Wochenende so richtig angekommen. Am Sonntag lädt der Mellerster Herbst von 11 bis 17 Uhr in die Melrichstädter Innenstadt ein. Euch erwartet ein buntes Programm mit Markt, Flohmarkt, Musik, Einkaufsmöglichkeiten und vielen weiteren Highlights. Und schon ab Samstag heißt es dort Bahn frei. Bei der großen Modellbahnschau rollen wieder die Züge und lassen die Augen von kleinen und großen Eisenbahnfans leuchten. In Weißbach heißt es O-Zapf-Dies. Hier wird nämlich ganz groß Oktoberfest gefeiert. Der Samstag ist schon restlos ausverkauft, aber heute gibt's noch vereinzelte Bändchen an der Abendkasse und Sonntag ist der Eintritt sogar frei. Aus dem zweiten München in der Rhön, Louis Majewski.
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0: Schönen guten Morgen, hier ist Radio Gong. Es ist 6:30, kurz nach 6:30 an diesem Freitagmorgen.
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2: Ich bin Christian Heider, guten Morgen. In rund 100 Städten in Deutschland wollen Schülerinnen und Schüler heute gegen eine mögliche Wehrpflicht demonstrieren. Die Proteste gehen auf die Initiative Schulstreik gegen Wehrpflicht zurück. Auch für Schweinfurt hat die Initiative einen Schulstreik heute angekündigt. Bei der Stadt ist aber bislang keine Demo gemeldet. Schweinfurt bekommt die Folgen seines nicht genehmigten Haushalts deutlich zu spüren. Freiwillige Zuschüsse für Vereine fallen weg, dringend notwendige Investitionen stehen auf der Kippe und selbst für die Weihnachtsfeier für Bedürftige fehlt das Geld. Darüber will die Stadt bei einer Bürgerversammlung am kommenden Mittwoch informieren. Beginn ist dann um 19.30 Uhr. Oberbürgermeister Ralf Hofmann, die Referenten der Stadt sowie Vertreter von Stadtwerken, SWG und Leopoldina Krankenhaus stellen sich den Fragen der Bürger und nehmen auch Ideen und Verbesserungsvorschläge entgegen. Die Bahnhofsmission in Schweinfurt feiert in diesen Tagen ihren 100. Geburtstag. Seit 1926 ist die Bahnhofsmission Schweinfurt für die Menschen da, die Unterstützung, Hilfe am Bahnsteig oder einen Ort zum Ankommen benötigen. Neben der Nachkriegszeit war 1989 eins der prägendsten Jahre. Nach der Grenzöffnung kamen viele Menschen aus Ostdeutschland nach Schweinfurt und strandeten zunächst am Bahnhof. Heute kommen immer mehr Menschen aus Einsamkeit zur Bahnhofsmission, teilen die Betreiber mit. Die A7 wird in der kommenden Nacht zwischen Bad Brückenau-Wildflecken und Bad Kissingen-Obertulba gesperrt. Betroffen ist nur die Fahrt Richtung Ulm. Hintergrund ist die Erneuerung der Fahrbahn auf dem Autobahnabschnitt. Die Sperrung beginnt heute Abend um 21 Uhr und soll bis morgen 7 Uhr dauern. Eine Umleitung ist dann ausgeschildert. Seit Monaten ächzt Deutschland unter hohen Spritpreisen. Heute soll der Weg freigemacht werden für einen neuen Tankrabatt. Der Bundestag stimmt über die Entlastungsmaßnahme für Autofahrer ab. Anschließend soll das Gesetz auch den Bundesrat passieren. Von Oktober bis Jahresende soll die Energiesteuer auf Diesel und Benzin um 17 Cent pro Liter gesenkt werden.
0: Wollen wir hoffen, dass davon auch was bei uns ankommt ab nächster Woche. Wir halten euch auf jeden Fall auf dem Laufenden.
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0: So, es war eine eiskalte Nacht, aber eine klare Nacht bei Temperaturen stellenweise um den Gefrierpunkt. Kai, wie schaut's denn aus? Wie warm kann's nochmal werden am Wochenende?
3: Am Wochenende selber sind es so bis zu 26, 27 Grad. Am Sonntag, zu Wochenbeginn am Montag und Dienstag, dürften sogar 28, vielleicht 29 Grad drin sein. Das ist schon äußerst ungewöhnlich für diese Jahreszeit. Der heutige Tag ist dagegen verhältnismäßig kühl, in Anführungszeichen, mit 18 bis 21 Grad und viel, viel Sonnenschein.
0: Perfekt, Dankeschön, Kai.
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0: Ein Hallo auf die Straßen auf der A7 zwischen Fulda und Bad Brückenau haben wir dichten Verkehr. Zeitverlust 3 Minuten, hält sich noch in Grenzen, ansonsten schläft die Region noch. Wobei die ersten Pendler sich schon auf den Weg machen. Ihr habt allerdings größtenteils freie Fahrt. Geblitzt wird in Schweinfurt jetzt neu auf der Kurt-Schumacher Straße. Vorsicht 30er und Zell am Main steht ja immer noch der Blitzanhänger Höhe Kloster Oberzell. Auch hier Obacht.
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0: Mit Frank Beil. Ich wünsche einen schönen

Schönen guten Morgen. Hier ist euer Heimvorteil und auch Spielvorteil. Denn heute startet in der Stadtgalerie in Schweinfurt ja so eine kleine Gamescom. Hier kann man die Spiele

0: Sind aber mehr als 800 Clubs und 21.000 Spieler. Kommt heute raus und könnt ihr heute anzocken in der Stadtgalerie.
1: Ab Freitag wird die Schweinfurter Stadtgalerie zur Gaming Arena. Bei den Gaming Days gibt's 2 Tage lang Mario Kart und eben das neue EAFC. Freitag von 13 bis 19 Uhr könnt ihr also einfach mal kostenlos und ohne Anmeldung hingehen und loszocken. Am Samstag steigt dann außerdem das große EAFC 27 Turnier. In 2er-Teams geht's gegeneinander um starke Preise, denn für die besten Teams gibt's unter anderem PS5-Controller, Spiele und Gutscheine. Außerdem habt ihr auch die Möglichkeit, gegen einen E-Sport-Profi anzutreten. Schafft ihr es, ihn zu schlagen, bekommt ihr einen Center-Gutschein über 50 Euro. Der Check-in am Samstag startet um 11 Uhr, los geht's dann ab 12. Ja, und für das Turnier müsst ihr euch allerdings vorher noch anmelden. Das geht aber ganz einfach online bei der Stadtgalerie oder am Freitag vor Ort.
0: Ja, und heute noch ein Highlight, die Weltpremiere des neuen Films von Kevin Logic. Der junge Regisseur aus Schweinfurt zeigt seinen neuen Film.
2: Der Film Weng Chun Kung Fu ist ein Dokumentarspielfilm über Andreas Hofmann, einer der letzten Großmeister dieser besonderen Kampfkunst. Mit ihm ist der Regisseur bis zu den Wurzeln nach Hongkong gereist. Bei der Weltpremiere rechnet Kevin mit 600 Leuten. 450 Tickets wurden schon verkauft.
0: Da geht heute was in Schweinfurt. Ein Hauch von Hollywood und Gamescom. Wünschen wir schon mal viel Spaß.

0: 6.47 Uhr. Schönen guten Morgen. Da haben wir doch schon bald wieder Wochenende, oder? Das Wochenende wirft seine Schatten voraus. Wie geschafft seid ihr auf einer Skala von 1 bis 10? Die zweite Schulwoche geht zu Ende. Ich weiß nicht, wie es bei euch ging. Gab schon die ersten Lehrer, die Exen-Schulaufgaben geschrieben haben. Wie wir hören, mischt ja in diesem neuen Schuljahr auch immer mehr künstliche Intelligenz mit. Eine Umfrage hat es ergeben, dass in Bayern schon 80% an der Schule KI nutzen. Und zwar 80% der Lehrer. Ja, 4 von 5 Lehrkräften an bayerischen Gymnasien nutzen für ihre Arbeit künstliche Intelligenz, um zum Beispiel ihren Unterricht vorzubereiten, sowie Texte zu erstellen oder auch Übersetzungen anzufertigen, Bilder und Videos erstellen, immerhin schon 40% der befragten Lehrer bei dieser Studie mit Hilfe von KI. Knapp 40% der Lehrkräfte setzen den Angaben zufolge KI-Tools auch direkt im Unterricht mit Schülerinnen und Schülern ein. Warum machen sie das? 80% bewerten den Einsatz von KI als Arbeitserleichterung. Ja, dank KI mehr Zeit für andere schöne Dinge. Und was für schöne Dinge man heute so alles erleben kann an diesem Freitag, das hat Chiara mal geschaut.
1: Ja, heute heißt Game Day in der Stadtgalerie in Schweinfurt. Die laden heute und morgen nämlich zu den Gaming Days ein. Und das heute auch direkt mit einem echten Highlight, und zwar Mario Kart fahren für alle. Heißt, ihr könnt euch da heute mit Mario, Luigi oder auch Yoshi auf der Rennstrecke beweisen. Der Eintritt ist für alle frei. Und auch eine Weltpremiere wird heute gefeiert, denn der Schweinfurter Regisseur Kevin Vlotschik präsentiert heute seinen Film Weng Chung Kung Fu über die gleichnamige chinesische Kampfsportart. Neben einer 8 Meter langen Fotowand wartet auch ein roter Teppich im Weltbio-Kino-Center. Ansonsten feiert das Mall 9 dieses Wochenende Closing und das tatsächlich auch mit Endspurt-Specials, wie beispielsweise Pinser zum Special-Preis. An der alten Stadtmauer trifft man sich zum Anstoßen auf dem Federweißer-Fest. Neben selbstverständlich Federweißer warten da auch Live-Musik und andere Leckereien auf euch. Anstoßen könnt ihr heute aber auch in der Therme, denn die Kisalis lädt heute Abend wieder zur Cocktail-Night ein. Das Ganze ab 18.15 Uhr.
0: Alles auch zum Nachlesen nochmal auf radiogong.com, damit es am Wochenende nicht langweilig wird. Euer Erlebnisradio. Radio Gong an diesem Freitag. Freuen wir uns aufs Wochenende.

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1: Ich bin Julia Wasilkow. Guten Morgen. Heute soll der neue Tankrabatt endgültig beschlossen werden. Zuerst soll der Bundestag zustimmen, dann der Bundesrat. Der Rabatt soll dann schon ab nächsten Donnerstag gelten. Ursula Winkler.
2: Der Liter Sprit wird mit der Steuersenkung knapp 17 Cent günstiger, wenn die Tankstellen den Rabatt voll weitergeben. Viele Experten kritisieren den Rabatt, denn er ist vergleichsweise teuer und nicht zielgenau. Er unterstützt auch Menschen, die keine Hilfe bräuchten. Wer kein Auto hat, aber unter hohen Preisen leidet, bekommt dagegen nichts davon.
1: Chinas Staatspräsident Xi ist gerade zu einem dreitägigen Staatsbesuch in den USA. Präsident Trump hat ihn mit militärischen Ehren empfangen. Später gab es einen Empfang im Weißen Haus und ein Staatsbankett. Xi rief beide Länder zu verantwortungsvollem Handeln auf. China und die USA sollten Verantwortung zeigen und einen neuen Weg finden, wie große Länder miteinander zurechtkommen könnten. In etwa 100 Städten in Deutschland wollen heute Schülerinnen und Schüler gegen eine mögliche Wehrpflicht demonstrieren. Man wolle so lange streiken, bis eine Wehrpflicht vom Tisch sei, sagte ein Sprecher der Initiative. Eine Pflicht gibt es bisher nicht, seit Januar gilt aber das neue Wehrdienstgesetz. Kern ist die verpflichtende Musterung für junge Männer ab dem Jahrgang 2008. Im ersten Spiel vom neuen Bundestrainer Jürgen Klopp hat die deutsche Fußballnationalmannschaft gegen die Niederlande unentschieden gespielt. Beim Nations League Auftakt in Amsterdam trennten sich beide

0: Mannschaften 1:1. Am Sonntag trifft die deutsche Mannschaft in Augsburg auf Griechenland.
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2: Das frisch sanierte Terrassenschwimmbad in Bad Kissingen hat in diesem Sommer so viele Besucher angezogen wie seit 20 Jahren nicht. Das hat die Stadtverwaltung jetzt mitgeteilt. Demnach kamen insgesamt rund 95.000 Menschen ins Freibad. Das sind fast 20% mehr als noch 2023. Die Stadt führt den Erfolg unter anderem auf das sanierte Bad, mehr Veranstaltungen und mehr Werbung zurück. Auch der heiße Sommer dürfte geholfen haben. Bei einer Lkw-Kontrolle auf der B279 bei Rentweinsdorf haben Polizisten 42 erhebliche und gefährliche Mängel entdeckt. Besonders schwer wog laut Polizei ein manipuliertes und abgeschaltetes ABS. Dadurch fiel auch der Notbremsassistent des Lasters aus. Das Fahrzeug wurde sofort stillgelegt. Offenbar war der Lkw schon seit mehr als einem Jahr in diesem Zustand unterwegs.
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3: In diesen Minuten geht die Sonne auf. Sie soll ja scheinen. Nachts allerdings scheint sie nicht und da ist es kalt. Heute Nacht hatten wir stellenweise Temperaturen bis nah ran an den Gefrierpunkt. Kai, wie kalt kann es nachts noch werden?
4: Ja, das bleibt bei einstelligen Temperaturen erst einmal mit knapp über 0 Grad morgen früh. Am Sonntag sind es dann um die 5 Grad, am Montag etwas unter 10 Grad und dann steigen die Nachtwerte peu à peu an. Die Tageswerte starten heute bei 18 bis 21 Grad, morgen sind es gut 23, am Sonntag um und über 25 Grad und ab Montag wird sogar für ein paar Tage noch wärmer werden und an allen Tagen scheint die Sonne.
3: Na, perfektes Ausflugswetter.
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3: Ja, für alle, die mit dem Auto unterwegs sind, der Berufsverkehr geht langsam los. Ja, langsamer als normal, aber ganz große Stauungen sehen wir momentan keine. Dafür ein neuer Blitzer in Zell am Main, Höhe Kloster Oberzell, der Blitzeranhänger. Auch Schweinfurt hat mittlerweile einen Blitzeranhänger, der steht auf der Kurt-Schumacher-Straße in der 30er-Zone.
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3: Mit Frank Beil. Ich wünsche einen schönen Freitag.

Ein Gong Singalong. What's going on? Ja, können wir euch sagen. Wir sagen euch, was abgeht an diesem Wochenende, was ins Haus steht. Freuen wir uns auf ein goldenes Herbstwochenende. Ihr habt es ja gehört von Kai Zorn. Nonstop Sonne und am Sonntag nochmal bis zu 26 Grad. Ideales Ausflugswetter. Oder Wetter für die vielen kleinen und großen Kirchweih- und Herbstfeste. Oktoberfest nicht nur in München, sondern auch in Weißbach in der Rhön. Kirchweih

0: Kirchweih in Wombach, wir haben Ibhofen, eine Kirchweih in Wiesentheid. Wir haben legendäre Flohmärkte, wie zum Beispiel den Adalbero-Flohmarkt, aber auch der Kunsthandwerkermarkt Klein Montmartre in Würzburg. Chiara hat die Ausflugstipps fürs Wochenende.
1: Ja, morgen kann man sich am Würzburger Mainufer fühlen wie in Paris. Da gibt es dann Taschen, Hüte, Schmuck, Gemälde und Dekoartikel. Und das aus Holz, Metall, Wolle, Leder oder auch anderen Stoffen beim Klein Montmartre Flohmarkt. Richtig was los ist aber auch in Schweinfurt morgen. Die Nacht der Kulturen steht da an. Da gibt es dann Tanz, Theater, Poetry Slam, Kabarett, Zauberei und auch ganz, ganz viel Musik für euch. Und ansonsten stehen an diesem Wochenende auch viele, viele verkaufsoffene Sonntage an. Das Ganze in Ibhofen, Neubrunn, Mährichstadt und auch Bad Kissingen. Bad Kissingen feiert dazu auch noch Weltkindertag mit dem Kinderstadtfest am Sonntag. Da gibt es dann auch jede Menge Mitmachaktionen, darunter Bastelaktionen, aber auch Glücksräder, Dosenwerfen, Seifenblasenkunst, Spontantheater und auch eine Luftballonmodellage. Und spannend wird es auch bei der ersten Blaulichtmeile am Sonntag in Marktheidenfeld. Das ist zwar nicht verkaufsoffen, aber es gibt Diensthundvorführungen, simulierte Fettexplosionen und auch Personenrettungen mit Wiederbelebungen.
0: Boah, alle Tipps zum Nachlesen gerne auf radiogong.com inklusive unserem Geheimtipp, das Hoffest in Ettleben. Da könnt ihr am Sonntag aus Mist Gold machen, beziehungsweise in dem Fall Geld, beim ersten Kuhfladen-Roulette. Da wartet man darauf, auf welchem Feld, auf das man vorher gesetzt hat, das Rind sein Geschäft macht. Also wer richtig gesetzt hat, gewinnt dann wie beim echten Roulette Geld. Das probieren wir am Wochenende mal aus. Schönes Wochenende.

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Heute ist der 25. September. Heute in 3 Monaten ist Weihnachten. Und wer schon Weihnachtsgeschenke sucht, bei Aldi gibt es jetzt die erste Aldi-Barbie-Puppe mit Discounter-Outfit und kleinem Einkaufswagen. Wobei, würde ich mir überlegen, das zu schenken, gab einen mittleren Shitstorm im Netz zur Aldi-Barbie-Puppe. Auch der Shitstorm zur Aldi-Tiefkühlpizza war ziemlich groß. Aldi bringt jetzt zum Oktoberfest Oktoberfest-Tiefkühlpizza raus mit Brezelteig und Weißwurst belegt. Bayerns Kriegserklärung an Italien, könnte man sagen. Die Weißwurstpizza bei Aldi. So, ich hoffe, unsere Geburtstagskinder bekommen heute ordentlich Geschenke. Und damit auch genug Geschenke kommen, werden wir mal die Geburtstagskinder verlesen. Vincent Steigerwald, allen voran, wird heute 7. Grüße nach Lindelbach von deinen Eltern, die mächtig stolz auf dich sind. Einen schönen 7. Geburtstag an den Sonnenschein, den Vincent, zum 7. Geburtstag. Grüße auch an die Lisa Meier zum 13. aus der Kommune MKM. Endlich Teenie. Ganz liebe Grüße. Grüße auch an die Sabine aus Mellrichstadt, von deiner kleinen Schwester, alles Gute. Bernd nach Lohr, alles Gute an den besten Papa und Mann, den man sich wünschen kann, schreibt zumindest die Diana. Ich denke, es wird stimmen. Silke, ganz liebe Grüße nach Wipfeld heute Morgen, die liebste Mama und Opa der Welt. Und auch die Anja feiert heute den 43. Feier, Anja. Deine dich verrückt machende Familie grüßt dich ganz lieb übers Radio. Und unser Geburtstagskind des Tages, das ist die Sophia Wagner aus Biebelried. Endlich volljährig, das muss gefeiert werden. Deine ganze Family, all deine Freunde schreiben hier, wünschen dir einen wunderbaren 18. Geburtstag. Und von uns gibt es den Geburtstagsgutschein des Tages für einen der DM-Märkte. Happy Birthday!

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2: Ich bin Christian Heider. Guten Morgen. Keine freiwilligen Zuschüsse für Vereine, fehlendes Geld für dringend notwendige Investitionen und selbst die Weihnachtsfeier für Bedürftige steht derzeit kein Budget da. Die Auswirkungen des nicht genehmigten Haushalts in Schweinfurt sind deutlich spürbar. Um über die finanzielle Lage der Stadt zu informieren, findet am kommenden Mittwoch eine Bürgerversammlung zum Thema der Haushalt der Stadt Schweinfurt statt. Beginn ist dann um 19.30 Uhr. Oberbürgermeister Ralf Hofmann, die städtischen Referenten sowie Vertreter der Stadtwerke, der SWG und des Leopoldiner Krankenhauses stellen sich den Fragen der Bürger. Gleichzeitig besteht die Möglichkeit, Anregungen, Ideen und Verbesserungsvorschläge zur aktuellen Situation einzubringen. Das frisch sanierte Terrassenschwimmbad in Bad Kissingen hat seinen erfolgreichsten Sommer seit zwei Jahrzehnten erlebt. Wie die Stadtverwaltung mitteilt, wurden in dieser Saison rund 95.000 Besucher gezählt. Damit kamen knapp 20% mehr Menschen ins Freibad als im Jahr 2023. Nach Einschätzung der Stadt haben mehrere Faktoren zu diesem Rekord beigetragen. Neben der umfassenden Sanierung des Bades spielen demnach auch ein erweitertes Veranstaltungsangebot und verstärkte Werbemaßnahmen eine Rolle. Die Bahnhofsmission in Schweinfurt feiert in diesen Tagen ihr 100-jähriges Bestehen. Seit ihrer Gründung im Jahr 1926 unterstützt sie Menschen, die Hilfe benötigen, Orientierung am Bahnhof suchen oder einfach einen Ort zum Ankommen benötigen. In ihrer langen Geschichte hat die Einrichtung zahlreiche gesellschaftliche Veränderungen begleitet. Als besonders prägende Zeit gilt neben den Jahren nach dem Zweiten Weltkrieg auch das Jahr 1989, als viele Ostdeutsche nach der Grenzöffnung dort gestrandet sind. Eigentlich sollte Sachsen-Anhalt demnächst den Vorsitz der Ministerpräsidentenkonferenz übernehmen. Stattdessen behält Rheinland-Pfalz den Vorsitz für ein weiteres Jahr. Das haben die Regierungschefs der Länder beschlossen. Hintergrund ist der Wahlsieg der AfD.

0: in Sachsen-Anhalt und die Ungewissheit, wer dort künftig regiert.
1: Wir werden euch weiter auf dem Laufenden halten, hier beim Heimvorteil.
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1: Es ist frisch bei gerade mal 3 oder 4 Grad, aber zumindest scheint die Sonne. Wie sonnig wird denn das Wochenende, Kai?
3: Super sonnig. Wir bekommen mit heute jeden Tag 11 Stunden Sonnenschein. Also heute am Samstag und Sonntag in Summe 33 Stunden. Örtliche Nebelfelder lösen sich auf und bis zum Nachmittag steigen die Temperaturen nach der kalten Nacht auf 18 bis 21 Grad. Und das ist erst der Anfang. Am Wochenende wird es wärmer, morgen um die 23 und am Sonntag um und über 25 Grad gibt es. Und zu Wochenbeginn geht es sogar noch ein bisschen weiter rauf.
1: Der Sommer kommt zurück jetzt im Herbst.
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1: Ja, für alle Autofahrer, Berufsverkehr heute normal. Der allmorgendliche Wahnsinn mit seinen Stauungen. Größeres haben wir nicht, aber Blitzer. Schweinfurt-Ernst-Sachs-Straße, der Blitzeranhänger, Mainau-Straße in Würzburg, Teilheim Richtung Randersacker und Zell, Höhe Kloster-Oberzell, noch ein Blitzeranhänger.
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1: Mit Frank Beil. Ich wünsche einen schönen Freitag.

0: Hört ihr dieses Klopfen? Das Wochenende klopft an die Tür. Endlich Wochenende. Und das Beste für unsere aller Nerven ist, glaube ich, dass an diesem Wochenende mal nicht gewählt wird. An diesem Wochenende mal keine Wahl, wo man am Montag wieder groß diskutieren oder sich Sorgen machen muss. Es wird nicht gewählt am Wochenende. Das ist gut für unsere Nerven. Und wir haben Länderspielpause in der Fußball-Bundesliga. Aber dafür nicht auf der Konsole. Heute kommt nämlich das neue FC 27, die Fußballsimulation von EA Sports raus. Da kann man dann selber mal den Kloppo spielen. Apropos, das erste Länderspiel mit dem neuen Bundestrainer hat schon mal gut gekloppt, um die Bild-Zeitung zu zitieren. Bei seinem ersten Spiel hat Jürgen Klopp gegen die Niederlande ein 1:1 geholt. Ja, in der Nachspielzeit noch das 1:1 kassiert, aber Kloppo zufrieden.
1: Es war für ein erstes Spiel, war so viel dabei, womit wir super arbeiten können.
0: Am Sonntag das nächste Länderspiel gegen Griechenland in Augsburg. Gestern auch ein erstes Zeichen, dass es auch mit unserer gebeutelten Wirtschaft wieder aufwärts geht. Deutschland wächst wieder. Das war die Meldung gestern. Die Wirtschaftsleistung nimmt dieses Jahr um 1,3% zu. Das gaben zumindest die größten deutschen Wirtschaftsinstitute gestern bekannt. Und die große Frage, was heißt das jetzt für uns alle? Ja, laut dem Münchner IFO-Institut wird das für steigende Löhne sorgen. Sie rechnen für nächstes Jahr mit fast 4%. Und das Ganze bei einer vielleicht noch sinkenden Inflation. Und wir haben nochmal eine gute Nachricht für euch. Ab heute soll der Weg freigemacht werden für den Tankrabatt. Der Bundestag und auch der Bundesrat stimmen heute über die 17 Cent Rabatt pro Liter ab, die dann ab Donnerstag bis Ende des Jahres schon gelten sollen. Hoffen wir mal, dass es auch die Mineralölkonzerne dann an uns weitergeben. Ansonsten sind wir hoffnungsfroh an diesem Freitagmorgen.

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Sing-Along. Sozusagen das Vorprogramm. Heute Abend beginnt der Backstreet Boys Marathon in Düsseldorf. 10 Konzerte hintereinander, alle ausverkauft. Und für die, die keine

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1: Ich bin Julia Wasilkow. Guten Morgen. Die Berliner Linke will heute bei einem Parteitag entscheiden, ob sie Sondierungsgespräche mit Grünen und SPD aufnimmt. Die Parteispitze ist dafür. Es gibt aber auch Gegner einer Regierungsbeteiligung. Falls die Delegierten zustimmen, könnten die Sondierungsgespräche in der kommenden Woche beginnen. Bundestag und Bundesrat bringen heute den nächsten Tankrabatt auf den Weg. Die Regierungspläne sehen vor, ab Oktober, also schon ab nächster Woche, die Steuern auf Benzin und Diesel um 17 Cent je Liter zu senken. Kritiker bemängeln, der Tankrabatt sei zu teuer und nicht zielgenau. Schülerinnen und Schüler wollen heute auf die Straße gehen, um gegen eine mögliche Wehrpflicht zu demonstrieren. Wie die Initiative Schulstreik gegen Wehrpflicht mitgeteilt hat, sind bundesweit etwa 100 Demos geplant. Man wolle so lange streiken, bis eine Wehrpflicht vom Tisch sei, sagt eine Sprecherin der Initiative. Das Gesetz über den neuen Wehrdienst sieht erstmal vor, dass junge Männer ab dem Jahrgang 2008 verpflichtend zur Musterung müssen. Beim Debüt von Jürgen Klopp als Bundestrainer hat die deutsche Fußballnationalmannschaft einen Sieg knapp verpasst. Das erste Nations League-Spiel in Amsterdam gegen die Niederlande endete 1:1. Jürgen Klopp nach dem Spiel:
2: Die Intensität, die Bereitschaft, die Leidenschaft, die wir an den Tag gelegt haben, war gut. Viele Fußballdetails waren auch gut. Hätte sehr gerne gewonnen, habe aber nicht den Eindruck, dass das auch der Ausgleich unverdient war, vor allem nicht in der Art und Weise. Das war natürlich ein fantastisches Tor.
1: Am Sonntag trifft die deutsche Mannschaft in Augsburg auf Griechenland.
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3: In vielen Regionen drückt die Krise der Autoindustrie bereits auf die Immobilienpreise. Sie sinken. Das zeigt eine Analyse des Portals Immowelt unter Städten mit Autoproduktion oder großen Zulieferbetrieben. In Würzburg und Schweinfurt ist davon aber bislang nichts zu spüren. Die Angebotspreise für Bestandswohnungen legten binnen eines Jahres in Würzburg um 6,3 und in Schweinfurt um 6,4% zu. Allgemein zeigen sich die entsprechenden Städte mit Automobilindustrie in Süddeutschland stabiler. Auf der A7 kommt es kommende Nacht zu Einschränkungen. Zwischen Bad Brückenau-Wildflecken und Bad Kissingen-Obertulber wird die

0: Fahrt Richtung Ulm gesperrt. Die Sperre beginnt heute Abend um 21 Uhr und dauert voraussichtlich bis morgen früh 7 Uhr. Grund sind Arbeiten zur Erneuerung der Fahrbahn. Der Verkehr wird über eine ausgeschilderte Umleitung geführt.
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1: Ja, die Sonne scheint, aber es ist sehr frisch. Temperaturen so knapp über dem Gefrierpunkt. Kai, wie warm kann es nochmal werden am Wochenende?
3: Am Wochenende selber sind es so bis zu 26, 27 Grad. Am Sonntag, zu Wochenbeginn am Montag und Dienstag, dürften sogar 28, vielleicht 29 Grad drin sein. Das ist schon äußerst ungewöhnlich für diese Jahreszeit. Der heutige Tag ist dagegen verhältnismäßig kühl, in Anführungszeichen, mit 18 bis 21 Grad und viel, viel Sonnenschein.
1: Dankeschön, Kai.
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1: Ja, für all die, die mit dem Auto irgendwo hin müssen, heute nicht ganz so viel los wie die letzten Tage. Die allmorgendlichen Stauungen haben wir trotzdem. Der Berufsverkehr läuft, schwillt aber langsam ab. Es wird geblitzt. Rottenbauer Lindenstraße Richtung Stauffenbergstraße, Schweinfurt Ernst-Sachs-Straße, Mainau-Straße in Würzburg, Teilheim Richtung Randersacker und Zellhöhe Kloster Oberzell.
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1: Mit Frank Beil. Ich wünsche einen schönen Freitag.
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0: Hier sind wir. Hier ist euer Heimvorteil, hier ist Radio Gong. Wir sagen euch, was in eurer Heimat so abgeht. Ja, momentan die Bundespolitik, mal nicht in Berlin, sondern zu Gast hier bei uns in der Region. Die Agrarminister von Bund und Länder treffen sich diese Woche in Würzburg, um über die Zukunft der Landwirtschaft zu beraten. Immerhin 8000 sogenannter landwirtschaftlicher Betriebe gibt es in Unterfranken. Fast die Hälfte der Fläche in der Region ist bewirtschaftet. Aber den Bauern hier bei uns, denen geht's nicht gut. Deshalb haben sie gestern bei uns zu Hunderten demonstriert. Und wir waren vor Ort.
1: Man konnte die Unzufriedenheit der Landwirte richtig spüren. An der Spitze des Demozugs lief ein Pärchen, das mit Seilen gefesselt war, an denen Schilder mit den Namen unterschiedlicher Verordnungen hingen. Die Landwirte sind quasi gefesselt durch die ganzen Auflagen. Außerdem wurde ein Sarg getragen, daneben ein Landwirt mit einer Trommel und einem Schild, auf dem stand: Bürokratie tötet Bauern. Vor einem Banner, auf dem der Spruch zu lesen war: Aus einem Scherbenhaufen wächst keine Zukunft, haben Demonstrierende symbolisch Porzellanteller und Tassen auf den Boden in einem abgesperrten Bereich zerschmettert. Also die Stimmung war auf jeden Fall aufgeheizt. Die Forderung von den Landwirten: unter anderem Bürokratieabbau und bessere Rahmenbedingungen für die deutsche Landwirtschaft.
2: Also wir haben ungefähr 1 Euro, 1,20 Euro, was der Liter Milch an der Ladetheke kostet. Und bei dem Landwirt kommt aktuell 32 bis 34 Cent an. Das ist eigentlich deutlich, deutlich zu wenig. Trotzdem hat er die teuren oder die horrenden Kosten.
3: Getreidepreis in Brötchen ist bei 1 Cent. Aus einem Kilo Mehl, also Weizen, können 20, 25 Brötchen gebacken werden. Und wenn da eins verdoppelt wäre, würde der Preis, dann hätten wir einen doppelten Preis am Getreide und den Verbraucher, 1 Cent Brötchen, wird keinen wehtun. Aber es müsste halt beim Bauern ankommen.
0: Es ist nicht viel, aber trotzdem funktioniert es nicht. Antworten auf all diese Fragen versucht man heute wieder zu finden auf der Konferenz der Agrarminister in Würzburg. Wir halten euch weiter auf dem Laufenden.

0: Da sind die Hits zum vollen Mond. Standing in the Moonlight. Einstimmung auf ein schönes Wochenende. Wir gucken mal, über welche Veranstaltung man an diesem Wochenende so spricht.
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2: Bei uns in Schweinfurt könnt ihr euer

0: beim EAFC-Spiel gegen einen E-Sport-Profi testen. Das neueste Spiel der Fußball-Simulationsreihe kommt heute offiziell für alle raus und ihr könnt es direkt zocken bei den Gaming Days in der Stadtgalerie. Heute ist freies Zocken ohne Anmeldung angesagt, auch Mario Kart wird übrigens angeboten. Morgen ist der E-Sportler dann als Gegner zu Gast und für das 2-gegen-2-Turnier könnt ihr euch heute noch online oder vor Ort anmelden. Den Abend könnt ihr dann feiern, heute zum Beispiel bei der Stadtdisco mit 8 verschiedenen Musikrichtungen in 8 verschiedenen Bars. Der Eintritt ist überall frei. Oder ihr geht zum Federweißerfest heute und morgen an der alten Stadtmauer. Aus Schweinfurt, Leon Wagner.
1: Bei uns im Landkreis Schweinfurt könnt ihr aus Scheiße Gold machen, beziehungsweise in dem Fall Geld. Beim Hoffest in Ettleben findet am Sonntag das Ettlumer Kuhfladenroulette statt. 2 Galloway-Rinder sind auf einem Art Schachbrett und ihr könnt euch Felder kaufen. Das Feld, auf dem ein Rind zuerst sein Geschäft verrichtet, das gewinnt dann eben. Auch in Weigoldshausen wird ein Naturerzeugnis gefeiert, in dem Fall kommt's aber auf den Teller. Bei der 2. Grumbern-Party könnt ihr bei Blas- und Partymusik verschiedene Kartoffelspezialitäten kosten. Leckeres Kirchweihessen gibt's aber auch in Stettbach. Samstag mit Burger und Schnitzel und Sonntag mit den fränkischen Spezialitäten wie Sauerbraten. In Goxheim und Senfeld könnt ihr dieses Wochenende Schätze für eure Kids finden. Beim Kids-Bazar könnt ihr Kleider, Spielzeug, Kinderwägen und Autositze shoppen. Aus Goxheim, Katrin Haffinger.
2: Bei uns im Landkreis Rhön-Grabfeld ist der Herbst dieses Wochenende so richtig angekommen. Am Sonntag lädt der Mellerster Herbst von 11 bis 17 Uhr in die Mellerichstädter Innenstadt ein. Euch erwartet ein buntes Programm mit Markt, Flohmarkt, Musik, Einkaufsmöglichkeiten und vielen weiteren Highlights. Und schon ab Samstag heißt es dort Bahn frei. Bei der großen Modellbahnschau rollen wieder die Züge und lassen die Augen von kleinen und großen Eisenbahnfans leuchten. In Weißbach heißt es O-Zapf-Dies. Hier wird nämlich ganz groß Oktoberfest gefeiert. Der Samstag ist schon restlos ausverkauft, aber heute gibt's noch vereinzelte Bändchen an der Abendkasse und Sonntag ist der Eintritt sogar frei. Aus dem 2. München in der Rhön, Louis Majewski.
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0: mit einem Lied auf den Lippen in diesen Freitagmorgen. Es ist 8:30.
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2: Ich bin Christian Heider. Guten Morgen. Keine freiwilligen Zuschüsse für Vereine, fehlendes Geld für dringend benötigte Investitionen und noch nicht einmal das Budget für die Weihnachtsfeier für Bedürftige. Schweinfurt ringt mit den Folgen seines nicht genehmigten Haushalts. Am kommenden Mittwoch findet eine Bürgerversammlung zum Thema der Haushalt der Stadt Schweinfurt statt. Ab 19.30 Uhr stehen Oberbürgermeister Ralf Hofmann, die städtischen Referenten und Vertreter der Stadtwerke, der SWG und des Leopoldiner Krankenhauses Rede und Antwort. Bürgerinnen und Bürger der Stadt haben die Gelegenheit, sich zu informieren sowie Ideen und Verbesserungsvorschläge zu äußern. Rund um Werneck stehen in den kommenden Wochen mehrere Straßensperrungen an. Wegen Arbeiten an der Südlink-Trasse ist die Staatsstraße zwischen Ettleben und dem Gewerbegebiet Berg Rheinfeld am 28. September sowie am 2. Oktober jeweils von 9 bis 13 Uhr komplett gesperrt. Dazwischen gilt dort bis 9. Oktober eine halbseitige Sperrung mit Ampelregelung. Außerdem wird die Kreisstraße zwischen der B19 und dem Kanalweg in Werneck vom 30. September bis 7. Oktober voll gesperrt. Ab 5. Oktober ist auch die Fassbühler Straße in Schwebenried bis Ende November dicht. Umleitungen sind dann ausgeschildert. In mehreren Städten in Deutschland sind heute Schulstreiks gegen die Wehrpflicht angekündigt, so auch in Würzburg und Schweinfurt. Dahinter steht die bundesweite Initiative Schulstreik gegen Wehrpflicht, die Aktionen in mehr als 100 Städten angekündigt hat. In Würzburg soll ab 9.30 Uhr eine Kundgebung am Residenzplatz stattfinden. Auch aus Schweinfurt sollen Teilnehmer kommen. In Schweinfurt selbst ist laut Stadt aber bislang keine Demo offiziell gemeldet. Der Bundestag soll heute über den neuen Tankrabatt abstimmen. Damit will die Regierung die Autofahrer wegen der hohen Spritpreise entlasten. Ab Oktober soll die Energiesteuer auf Benzin und Diesel bis Jahresende um 17 Cent pro Liter sinken. Nach Abstimmung im Parlament geht der Gesetzentwurf noch in den Bundesrat.
0: Wir werden euch weiter auf dem Laufenden halten hier beim Heimvorteil.

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1: Die Sonne scheint, aber die Nacht, die war schon zapfig. Wir hatten Temperaturen um den Gefrierpunkt. Kai, wie kalt kann es denn nachts noch werden?
2: Ja, das bleibt bei einstelligen Temperaturen erst einmal mit knapp über 0 Grad morgen früh. Am Sonntag sind es dann um die 5 Grad, am Montag etwas unter 10 Grad und dann steigen die Nachtwerte peu à peu an. Die Tageswerte starten heute bei 18 bis 21 Grad, morgen sind es gut 23, am Sonntag um und über 25 Grad und ab Montag wird sogar für ein paar Tage noch wärmer werden und an allen Tagen scheint die Sonne.
1: Der Sommer kommt nochmal zurück, er will es nochmal wissen, oder?
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1: Ja, für alle Autofahrer, vergesst die vielen Blitzer nicht. Der Verkehr hat sich wieder ein bisschen normalisiert, aber an der Blitzerfront, da geht's wieder los. Schweinfurt heute mal in der Ernst-Sachs-Straße der Blitzeranhänger. Zwischen Lohr und Neustadt haben wir sie auch gesehen. Höhe Rotenbach, Rottenbauer stehen sie, Lindenstraße, Birkenfeld, Ortsausgang, Mainaustraße in Würzburg, Teilheim Richtung Randersacker und noch so ein Blitzanhänger in Zellhöhe Kloster Oberzell.
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1: Mit Frank Beil. Ich wünsche einen schönen Freitag.

0: Schönen guten Morgen. Hier ist euer Heimvorteil und auch Spielvorteil. Denn heute startet in der Stadtgalerie in Schweinfurt ja so eine kleine Gamescom. Hier kann man die Spiele-Neuheiten gratis zocken, wie zum Beispiel das lang ersehnte neue FC 27 von EA Sports. Auch wenn die Schnüdel in der neuen Version nicht mehr vertreten sind, aber mehr als 800 Clubs und 21.000 Spieler. Kommt heute raus und könnt ihr heute anzocken in der Stadtgalerie.
1: Ab Freitag wird die Schweinfurter Stadtgalerie zur Gaming Arena. Bei den Gaming Days gibt's 2 Tage lang Mario Kart und eben das neue EAFC. Freitag von 13 bis 19 Uhr könnt ihr also einfach mal kostenlos und ohne Anmeldung hingehen und loszocken. Am Samstag steigt dann außerdem das große EAFC 27 Turnier. In 2er-Teams geht's gegeneinander um starke Preise, denn für die besten Teams gibt's unter anderem PS5-Controller, Spiele und Gutscheine. Außerdem habt ihr auch die Möglichkeit, gegen einen E-Sport-Profi anzutreten. Schafft ihr es, ihn zu schlagen, bekommt ihr einen Center-Gutschein über 50 Euro. Der Check-in am Samstag startet um 11 Uhr, los geht's dann ab 12. Ja, und für das Turnier müsst ihr euch allerdings vorher noch anmelden. Das geht aber ganz einfach online bei der Stadtgalerie oder am Freitag vor Ort.
0: Ja, und heute noch ein Highlight, die Weltpremiere des neuen Films von Kevin Logic. Der junge Regisseur aus Schweinfurt zeigt seinen neuen Film.
2: Der Film Weng Chun Kung Fu ist ein Dokumentarspielfilm über Andreas Hofmann, einer der letzten Großmeister dieser besonderen Kampfkunst. Mit ihm ist der Regisseur bis zu den Wurzeln nach Hongkong gereist. Bei der Weltpremiere rechnet Kevin mit 600 Leuten. 450 Tickets wurden schon verkauft.
0: Da geht heute was in Schweinfurt. Ein Hauch von Hollywood und Gamescom. Wünschen wir schon mal viel Spaß.

Einen schönen Freitagmorgen, das Wochenende fast schon greifbar, die ersten sind vielleicht schon im Wochenende. Wieder eine Woche geschafft, es war die tatsächlich zweite Schulwoche und was ich interessant finde, dass die KI an unseren Schulen immer mehr mitmischt. Eine Umfrage zu ergeben, dass in Bayern schon 80% an der Schule KI nutzen und zwar 80% der Lehrer. Ja, 4 von 5 Lehrkräften an bayerischen Gymnasien nutzen für ihre Arbeit künstliche Intelligenz, um zum Beispiel ihren Unterricht vorzubereiten. Auch bei der Erstellung von Texten und Übersetzungen hilft die KI und Bilder und Videos erstellen immerhin schon 40% der Lehrer mit Hilfe von KI. Knapp 40%, also fast jeder Zweite, setzt sogar KI-Tools direkt im Unterricht mit Schülerinnen und Schülern ein. Warum das Ganze? 80% bewerten den Einsatz von KI als Arbeitserleichterung. Ja, dank KI mehr Zeit für andere schöne Dinge im Leben. Die KI wird uns hoffentlich dafür nicht irgendwann umbringen, denn das habt ihr ja gehört, die USA und China sind laut US-Präsident Donald Trump sich einig, eine staatliche Regulierung von künstlicher Intelligenz kommt derzeit nicht in Frage, trotz aller Warnungen der Branche, unter anderem von Tech-Milliardär Elon Musk. Hoffen wir also das Beste, so kurz vor dem Wochenende. Ich wünsche auf jeden Fall ein schönes Wochenende mit Radio Gong, gleich mit Chiara ab 9 und wir hören uns dann in alter Frische wieder am Montag. Genießt das Wetter. Heute Samstag und Sonntag nonstop Sonne. Und am Sonntag sogar wieder bis zu 27 Grad. Wow!

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3: Silkow, guten Morgen. Chinas Präsident Xi ist gerade in Washington. Bei einem Staatsbankett mit US-Präsident Trump betonte er, dass man sich noch nie besser verstanden habe. Von dem Termin ausgeschlossen waren wieder große US-Sender. Tina Eck.
4: Das Staatsdinner blieb weitgehend im Dunkeln. Wieder wurden Sender ausgeschlossen und TV-Berichterstattung blieb aus. Tech-Bosse saßen mit am Tisch, aber über die Inhalte der Gespräche wurde nichts bekannt. Auch vom Vier-Augen-Gespräch von Trump und Xi zuvor drang wenig nach außen. Konfliktstoff gibt es reichlich, aber es hieß nur, es sei ein großartiges Treffen gewesen.
3: Der Bundestag stimmt heute über den neuen Tankrabatt ab. Die Regierung will damit die Autofahrerinnen und Autofahrer wegen der hohen Spritpreise entlasten. Von Anfang Oktober bis Ende Dezember sollen die Steuern auf Benzin und Diesel um 17 Cent je Liter sinken. Nach der Abstimmung geht der Entwurf in den Bundesrat. Bundesweit wollen heute Schülerinnen und Schüler gegen eine mögliche Wehrpflicht protestieren. Etwa 100 Demonstrationen sind geplant, wie die Initiative Schulstreik gegen Wehrpflicht mitteilte. Seit Januar gilt ein Gesetz, das junge Männer ab Jahrgang 2008 zur Musterung verpflichtet. Jürgen Klopp hat bei seinem ersten Spiel als neuer Fußball-Bundestrainer mit der Nationalmannschaft einen Sieg verpasst. Beim Nations League-Auftakt gegen die Niederlande in Amsterdam reichte es nur zu einem 1:1. Am Sonntagabend steht in Augsburg das erste Heimspiel der Nationalelf unter ihrem neuen Trainer an. Gegner ist dann Griechenland.
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5: Trotz der Krise in der Automobilindustrie steigen die Immobilienpreise in Würzburg und Schweinfurt weiter. Nach einer Analyse des Portals immowelt.de verteuerten sich Bestandswohnungen innerhalb eines Jahres in Würzburg um 6,3 und in Schweinfurt um 6,4%. In vielen anderen Regionen mit Automobil- und Zulieferindustrie drückt die Lage der Autobranche bereits auf die Preise. Vor allem in Norddeutschland. Die Experten sehen die süddeutschen Wirtschaftsräume aber weiter als robust an. Es war eine Weinlese im Rekordtempo. Nach 21 Lesetagen waren bei der GWF in Kitzingen-Repperndorf alle Trauben in diesem Jahr im Keller. Allein am 5. September wurde bei der GWF 1 Million Kilogramm Trauben verarbeitet. Auch das ein Rekord. Die Erntemenge ist etwa ein Drittel geringer als im letzten Jahr ausgefallen. Dafür ist die Qualität vielversprechend, so die GWF. Rund 2100 Winzer aus der Region liefern dort ihre Trauben ab.
6: Danke Christian Heider für die News um kurz nach 9. 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
1: Und hallo an alle Autofahrer. Ja, auf den Straßen ist so langsam aber sicher schon Wochenendmode angesagt. Aber kleiner Reminder für alle, die heute Nacht auf der A7 Würzburg Richtung Ulm zwischen Bad Brückenau und Obertober unterwegs sind. Da ist ab 21 Uhr bis 7 Uhr morgens eine nächtliche Vollsperrung, weil die Fahrbahn da erneuert wird. Eine entsprechende Umleitung ist aber ausgeschildert. Ansonsten heißt jetzt schon Fuß vom Gas, und zwar in Schweinfurt in der Ernst-Sack-Straße. Da steht ja noch immer der Blitzer-Anhänger. Gute Fahrt euch!
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1: Ja, heute heißt Game Day in der Stadtgalerie in Schweinfurt. Die laden heute und morgen nämlich zu den Gaming Days ein. Und das heute auch direkt mit einem echten Highlight, und zwar Mario Kart fahren für alle. Heißt, ihr könnt euch da heute mit Mario, Luigi oder auch Yoshi auf der Rennstrecke beweisen. Der Eintritt ist für alle frei. Und auch eine Weltpremiere wird heute gefeiert, denn der Schweinfurter Regisseur Kevin Vlotschik präsentiert heute seinen Film Weng Chun Kung Fu über die gleichnamige chinesische Kampfsportart. Neben einer 8 Meter langen Fotowand wartet auch ein roter Teppich im Weltbio-Kino-Center. Ansonsten feiert das Mall 9 dieses Wochenende Closing, und das tatsächlich auch mit Endspurt-Specials, wie beispielsweise Pinsa zum Special-Preis. An der alten Stadtmauer trifft man sich zum Anstoßen auf dem Federweißer-Fest. Neben selbstverständlich Federweißer warten da auch Live-Musik und andere Leckereien auf euch. Anstoßen könnt ihr heute aber auch in der Therme, denn die Kisalis lädt heute Abend wieder zur Cocktail-Night ein. Das Ganze ab 18.15 Uhr.
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0: Schottland wollen Schülerinnen und Schüler heute gegen eine mögliche Wehrpflicht demonstrieren. Die Proteste gehen auf die Initiative Schulstreik gegen Wehrpflicht zurück. Auch für Schweinfurt hat die Initiative einen Schulstreik heute angekündigt. Bei der Stadt ist aber bislang keine Demo gemeldet. Schweinfurt bekommt die Folgen seines nicht genehmigten Haushalts deutlich zu spüren. Freiwillige Zuschüsse für Vereine fallen weg, dringend notwendige Investitionen stehen auf der Kippe und selbst für die Weihnachtsfeier für Bedürftige fehlt das Geld. Darüber will die Stadt bei einer Bürgerversammlung am kommenden Mittwoch informieren. Beginnt es dann um 19.30 Uhr. Oberbürgermeister Ralf Hofmann, die Referenten der Stadt sowie Vertreter von Stadtwerken, SWG und Leopoldina Krankenhaus stellen sich den Fragen der Bürger und nehmen auch Ideen und Verbesserungsvorschläge entgegen. Die Bahnhofsmission in Schweinfurt feiert in diesen Tagen ihren 100. Geburtstag. Seit 1926 ist die Bahnhofsmission Schweinfurt für die Menschen da, die Unterstützung, Hilfe am Bahnsteig oder einen Ort zum Ankommen benötigen. Neben der Nachkriegszeit war 1989 eins der prägendsten Jahre. Nach der Grenzöffnung kamen viele Menschen aus Ostdeutschland nach Schweinfurt und strandeten zunächst am Bahnhof. Heute kommen immer mehr Menschen aus Einsamkeit zur Bahnhofsmission, teilen die Betreiber mit. Die A7 wird in der kommenden Nacht zwischen Bad Brückenau-Wildflecken und Bad Kissingen-Obertulba gesperrt. Betroffen ist nur die Fahrt Richtung Ulm. Hintergrund ist die Erneuerung der Fahrbahn auf dem Autobahnabschnitt. Die Sperrung beginnt heute Abend um 21 Uhr und soll bis morgen 7 Uhr dauern. Eine Umleitung ist dann ausgeschildert. Seit Monaten ächzt Deutschland unter hohen Spritpreisen. Heute soll der Weg freigemacht werden für einen neuen Tankrabatt. Der Bundestag stimmt über die Entlastungsmaßnahme für Autofahrer ab. Anschließend soll das Gesetz auch den Bundesrat passieren. Von Oktober bis Jahresende soll die Energiesteuer auf Diesel und Benzin um 17 Cent pro Liter gesenkt werden.
1: Danke Christian Heider für die News um kurz nach 9:30. 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

0: Und da starten wir richtig schön ins Wochenende mit strahlendem Sonnenschein bei bis zu 21 Grad heute in Schweinfurt. Ja, und Samstag und Sonntag machen wir doch direkt so weiter. Die Temperaturen gehen aber sogar nochmal hoch mit teilweise über 25 Grad am Sonntag in Main-Rhön.
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0: Und ich wünsche euch einen grandiosen Start in diesen Freitag.
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0: Bryce Lowe an diesem Freitag hier beim Heimvorteil. Und da steht heute für Schweinfurt und Main-Rhön ein großer, großer Tag vor der Tür. Denn heute feiern wir nichts Geringeres als eine Kinoweltpremiere. Alina. 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
1: Am Freitag könnt ihr live bei einer Weltpremiere dabei sein. Kevin Vlodzic, ein junger Regisseur aus Schweinfurt, zeigt seinen neuen Film zum ersten Mal in der Öffentlichkeit. Im Weltbio-Kinocenter Schweinfurt. Mit 120 Quadratmeter rotem Teppich, einer 8 Meter Fotowand und einem extra abgesperrten Bereich wird das größte Kino-Event, was Schweinfurt je gesehen hat. Der Film Weng Chun Kung Fu ist ein Dokumentarspielfilm über Andreas Hofmann, einer der letzten Großmeister dieser besonderen Kampfkunst. Mit ihm ist der Regisseur bis zu den Wurzeln nach Hongkong gereist. Bei der Weltpremiere rechnet Kevin mit 600 Leuten. 450 Tickets wurden schon verkauft. 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

0: Und jetzt nehmen Sie sich ein bisschen Zeit für das Wort zum Tag.
1: Mal ehrlich, gibt es etwas Besseres als einen richtig guten Lachanfall? Manchmal reicht ein einziger Blick von einem Freund oder einer Freundin und schon geht es los. Und plötzlich weiß keiner mehr, warum eigentlich gelacht wird. Aber Lachen ist nicht nur lustig, sondern auch ziemlich schlau. Wenn wir lachen, schüttet unser Körper Glückshormone aus. Wir fühlen uns entspannter, Stress kann abgebaut werden und sogar Schmerzen können für kurze Zeit weniger stark empfunden werden. Und das Beste, Lachen ist ansteckend. Einer fängt an und 5 Sekunden später lachen alle mit, obwohl keiner mehr weiß, worüber. Genau deshalb verbindet Lachen Menschen und sorgt für gute Stimmung. Also, falls dein Tag heute nicht läuft, such dir jemanden, mit dem du richtig lachen kannst. Denn manchmal braucht man gar keine Lösung für ein Problem, sondern einfach einen Lachanfall. Und damit wir damit gleich starten, einen kurzen Schmunzler. Was ist schwarz-weiß und sitzt auf der Schaukel? Ein Schwinguin. Lena Kaufmann, Gemeindereferentin im pastoralen Raum Werneck.
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2: Sogenannte Stolpersteine. Sie erinnern an NS-Opfer. Und genau die sollen künftig nicht mehr im sächsischen Heidenau verlegt werden. Ein entsprechender Antrag von Stadträten der AfD, der CDU und einem Bürgerbündnis wurde mehrheitlich beschlossen. Kritik an dem Beschluss kommt unter anderem vom Exekutivvizepräsidenten des Internationalen Auschwitz-Komitees Häubner. Er nannte die Mitwirkung der CDU-Abgeordneten einen Skandal. Schulstreik gegen Wehrpflicht. So heißt die Initiative, die Schülerinnen und Schüler in Deutschland heute aufgerufen hat, auf die Straße zu gehen. Insgesamt sind etwa 100 Demos geplant. Thomas Thonfeld.
3: Die Aktionen sollten so lange gehen, bis eine Wehrpflicht wieder vom Tisch ist, sagt Bela Breitner, Pressesprecher von Schulstreik gegen Wehrpflicht. Laut Gesetz werden alle jungen Männer ab Jahrgang 2008 gemustert. Das Ziel, Freiwillige zu gewinnen, weil die Bundeswehr mehr Soldaten braucht.
2: Autofahrer müssen vorerst weiter mit hohen Spritpreisen rechnen. Rohöl kostet aktuell knapp 106 Dollar je Barrel und damit rund 70% mehr als zu Jahresbeginn. Tanken und Heizen sind deutlich teurer geworden. Zur Entlastung soll heute der neue Tankrabatt beschlossen werden. Ab Donnerstag könnten Benzin und Diesel dadurch um 17 Cent je Liter günstiger werden. Die Berliner Linke will heute bei einem Parteitag entscheiden, ob sie Sondierungsgespräche mit Grünen und SPD aufnimmt. Die Parteispitze ist dafür, es gibt aber auch Gegner einer Regierungsbeteiligung. Falls die Delegierten zustimmen, könnten die Sondierungsgespräche in der kommenden Woche beginnen.
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4: Das frisch sanierte Terrassenschwimmbad in Bad Kissingen hat in diesem Sommer so viele Besucher angezogen wie seit 20 Jahren nicht. Das hat die Stadtverwaltung jetzt mitgeteilt. Demnach kamen insgesamt rund 95.000 Menschen ins Freibad. Das sind fast 20% mehr als noch 2023. Die Stadt führt den Erfolg unter anderem auf das sanierte Bad, mehr Veranstaltungen und mehr Werbung zurück. Auch der heiße Sommer dürfte geholfen haben. Bei einer Lkw-Kontrolle auf der B279 bei Rentweinsdorf haben Polizisten 42 erhebliche und gefährliche Mängel entdeckt. Besonders schwer wog laut Polizei ein manipuliertes und abgeschaltetes ABS. Dadurch fiel auch der Notbremsassistent des Lasters aus. Das Fahrzeug wurde sofort stillgelegt. Offenbar war der Lkw schon seit mehr als einem Jahr in diesem Zustand unterwegs.
5: Danke Christian Heider für die News um kurz nach 10. 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
5: Und da starten wir mit viel Sonne in den Freitag. Das Ganze heute bei Höchstwerten von bis zu 21 Grad. Und so geht es dann auch das ganze Wochenende weiter. Und da bekommen wir sogar noch sommerliche Temperaturen von über 25 Grad hier in der Region.
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5: Und hallo an alle Autofahrer. Ja, so langsam aber sicher ist Weekend-Mode auf den Straßen angesagt, aber wir haben trotzdem viele Blitzer hier in der Region. Zum einen in Schweinfurt in der Ignaz-Schön-Straße, Höhe der Schule. Danke Christian fürs Melden. Aber auch nach wie vor in Birkenfeld am Ortsausgang Richtung Marktheidenfeld. In Schweinfurt in der Ernst-Sack-Straße, da steht noch immer der Blitzeranhänger. Und noch ein Blitzanhänger in Zell am Main, Höhe des Klosters Oberzells. Gute Fahrt euch!
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5: Und ich wünsche euch einen wunderschönen Freitag.

0: Ariana Grande begleitet uns in den Freitagvormittag hier beim Heimvorteil, an dem wir euch startklar für dieses goldene Herbstwochenende machen. Und da herrscht ja wirklich ideales Ausflugswetter, ja, oder Wetter für die vielen Kirchwein- und Herbstfeste hier in der Region. Wenn man mal so in unseren Veranstaltungskalender schaut, sieht man aber auch wirklich zig Flohmärkte, die dieses Wochenende anstehen. Also darunter der legendäre Adalbero-Flohmarkt, aber auch der Kunsthandwerkermarkt Kleinmormatre in Würzburg. Christian, was sind denn die Ausflugstipps an diesem Wochenende hier in der Region?
1: Morgen kann man sich da in Würzburg am Mainufer fühlen wie in Paris. Taschen, Hüte, Schmuck, Gemälde, Dekoartikel aus Holz, Metall, Ton, Filz, Wolle, Leder, Glas, Papier oder Stoff. Das gibt's alles beim Kleinmormatre Kunsthandwerkermarkt. Richtig was los ist morgen auch in Schweinfurt, die Nacht der Kultur. Tanztheater, Poetry Slam, Kabarett, Zauberei, Musik von Chormusik bis Hip-Hop. Ansonsten an diesem Wochenende gibt's auch viele verkaufsoffene Sonntage, zum Beispiel in Iphofen, in Neubrunn und Mellrichstadt sowie in Bad Kissingen. In Bad Kissingen feiert man dazu auch noch den Weltkindertag. Das ist das Kinderstadtfest am Sonntag mit Bastelaktionen, Glücksrädern, Dosenwerfen, Seifenblasenkunst, Spontantheater und Luftballonmodellage. Und spannend auch die Blaulichtmeile am Sonntag in Marktheidenfeld. Da ist zwar nicht verkaufsoffen, aber es gibt Diensthundevorführungen, simulierte Fettexplosionen und Personenrettung mit Wiederbelebung. Beteiligt sind Einsatzkräfte von Polizei, Feuerwehr und dem Bayerischen Roten Kreuz.
0: Ja, und alle Tipps fürs Wochenende findet ihr wie gewohnt auch nochmal zum Nachlesen auf radiogong.com. Inklusive auch unserem Geheimtipp des Wochenendes, das Hoffest in Ettleben. Da könnt ihr am Sonntag aus Mist Gold machen, ja, beziehungsweise in dem Fall Geld. Beim Kuhfladen-Roulette wartet man nämlich darauf, auf welchem Feld, auf das man eben vorher gesetzt hat, das Rind denn ja sein Geschäft macht. Und wer richtig gesetzt hat, der gewinnt

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1: Ich bin Christian Heider. Keine freiwilligen Zuschüsse für Vereine, fehlendes Geld für dringend notwendige Investitionen und selbst für die Weihnachtsfeier für Bedürftige steht derzeit kein Budget da. Die Auswirkungen des nicht genehmigten Haushalts in Schweinfurt sind deutlich spürbar. Um über die finanzielle Lage der Stadt zu informieren, findet am kommenden Mittwoch eine Bürgerversammlung zum Thema der Haushalt der Stadt Schweinfurt statt. Beginn ist dann um 19.30 Uhr. Oberbürgermeister Ralf Hofmann, die städtischen Referenten sowie Vertreter der Stadtwerke, der SWG und des Leopoldiner Krankenhauses stellen sich den Fragen der Bürger. Gleichzeitig besteht die Möglichkeit, Anregungen, Ideen und Verbesserungsvorschläge zur aktuellen Situation einzubringen. Eigentlich sollte Sachsen-Anhalt demnächst den Vorsitz der Ministerpräsidentenkonferenz übernehmen. Stattdessen behält Rheinland-Pfalz den Vorsitz für ein weiteres Jahr. Das haben die Regierungschefs der Länder beschlossen. Hintergrund ist der Wahlsieg der AfD in Sachsen-Anhalt und die Ungewissheit, wer dort künftig regiert.
2: Danke, Christian Heider. Und damit der Blick aufs Wetter, wo wir heute strahlenden Sonnenschein bei bis zu 21 Grad hier in der Region bekommen. Und auch auf die Straßen schauen wir kurz. Und da heißt es vor allem, Achtung, Blitzer. Zum einen in Schweinfurt in der Ignaz-Schön-Straße in der 30er-Zone, in Birkenfeld am Ortsausgang Richtung Markt Heidenfeld und kleiner Reminder, nach wie vor in Zellermain, Höhe des Kloster Oberzells.
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2: Und ich wünsche euch einen wunderschönen Freitag.

Take That und Michael Patrick Kelly an diesem Freitag hier beim Heimvorteil, an dem sich hier heute die Frage stellt, was ist euch eigentlich so ein richtig gutes Brot wert? In Amerika wird ja momentan Roggenbrot absolut gehypt. Da hört man ja aktuell immer wieder von einer Bäckerei, die Roggenbrot für 6

$40 verkauft. Ein Teil des Hypes kommt übrigens von hier aus der Region, und zwar genauer gesagt aus Arnstein. Das sündhaft teure Brot wird nämlich in einem Ofen von der Firma Miwe gebacken, und die hat ja ihren Sitz in Arnstein. Dieser Etagenbackofen mit Herdplatten aus Stein, made in mein Spessart, sei auch genau das Richtige, denn die Hitze wird bei so einem Ofen durch Wärmestrahlung und Leitung übertragen, was laut der Firma Miwe gerade bei schweren und rustikalen Broten $40 verkauft. Ein Teil des Hypes kommt übrigens von hier aus der Region, und zwar genauer gesagt aus Arnstein. Das sündhaft teure Brot wird nämlich in einem Ofen von der Firma Miwe gebacken, und die hat ja ihren Sitz in Arnstein. Dieser Etagenbackofen mit Herdplatten aus Stein, made in mein Spessart, sei auch genau das Richtige, denn die Hitze wird bei so einem Ofen durch Wärmestrahlung und Leitung

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0: Gregor Jose Moser. Bundestag und Bundesrat bringen am Nachmittag den nächsten Tankrabatt auf den Weg. Die Regierungspläne sehen vor, ab Oktober, also schon ab nächster Woche, die Steuern auf Benzin und Diesel um 17 Cent je Liter zu senken. Kritiker bemängeln, der Tankrabatt sei zu teuer und nicht zielgenau. Schülerinnen und Schüler protestieren heute dagegen, dass eine Wehrpflicht wieder eingeführt wird. Wie die Initiative Schulstreik gegen Wehrpflicht mitteilte, sind etwa 100 Demos geplant. Das Gesetz über den neuen Wehrdienst ist im Januar in Kraft getreten. Seitdem sind junge Männer ab Jahrgang 2008 zur Musterung verpflichtet. Sollten sich dadurch nicht genug Freiwillige für die Bundeswehr finden, könnte der Bundestag über eine Wehrpflicht entscheiden. Chinas Präsident Xi ist gerade in Washington. Bei einem Staatsbankett mit US-Präsident Trump betonte er, dass man sich noch nie besser verstanden habe. Von dem Termin ausgeschlossen waren wieder große US-Sender. Tina Eck.
1: Das Staatsdinner blieb weitgehend im Dunkeln. Wieder wurden Sender ausgeschlossen und TV-Berichterstattung blieb aus. Tech-Bosse saßen mit am Tisch, aber über die Inhalte der Gespräche wurde nichts bekannt. Auch vom Vier-Augen-Gespräch von Trump und Xi zuvor drang wenig nach außen. Konfliktstoff gibt es reichlich, aber es hieß nur, es sei ein großartiges Treffen gewesen.
0: In Italien ist das Tragen von Burka und Niqab in Schulen künftig verboten. Das Kabinett von Ministerpräsidentin Meloni hat ein entsprechendes Dekret beschlossen. Neben dem Verbot der Gesichtsverschleierung sieht es an Schulen auch Obergrenzen für ausländische Schüler mit mangelnden Sprachkenntnissen vor. Sie dürfen künftig höchstens 30% einer Klasse ausmachen. Im August ist ja Dolly Parton gestorben, jetzt ist sie auf dem neuen Album von U2 zu hören. Carnaval de Luz ist das erste Album der Band mit neuem Material seit 9 Jahren. Es erscheint im November. Im Juni hatten U2-Sänger Bono und Dolly Parton ein Duett dafür aufgenommen.
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3: In vielen Regionen drückt die Krise der Autoindustrie bereits auf die Immobilienpreise. Sie sinken. Das zeigt eine Analyse des Portals Immowelt unter Städten mit Autoproduktion oder großen Zulieferbetrieben. In Würzburg und Schweinfurt ist davon aber bislang nichts zu spüren. Die Angebotspreise für Bestandswohnungen legten binnen eines Jahres in Würzburg um 6,3 und in Schweinfurt um 6,4% zu. Allgemein zeigen sich die entsprechenden Städte mit Automobilindustrie in Süddeutschland stabiler. Auf der A7 kommt es kommende Nacht zu Einschränkungen. Zwischen Bad Brückenau-Wildflecken und Bad Kissingen-Obertulba wird die Fahrtrichtung Ulm gesperrt. Die Sperre beginnt heute Abend um 21 Uhr und dauert voraussichtlich bis morgen früh 7 Uhr. Grund sind Arbeiten zur Erneuerung der Fahrbahn. Der Verkehr wird über eine ausgeschilderte Umleitung geführt.
4: Danke Christian Heider. Für die News um kurz nach 11, die findet ihr wie immer auch nochmal zum Nachlesen auf radiogong.com oder für unterwegs in der Gong-App.
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4: Und da bekommen wir heute traumhaftes Herbstwetter von bis zu 21 Grad und das mit ganz, ganz viel Sonnenschein. Genauso schön geht es dann auch am Samstag und Sonntag weiter und sogar mit Temperaturen von über 25 Grad.
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4: Und hallo an alle Autofahrer. Und auch hier starten wir mit traumhaften Aussichten, denn nach wie vor ist nichts los auf den Straßen. Aber ihr solltet trotzdem nicht zu schnell fahren, denn wir haben Blitzer. Und zwar in Schleinfurt in der Ignaz-Schön-Straße, Höhe der Schule. In Birkenfeld am Ortsausgang Richtung Markt Heidenfeld. Und nach wie vor steht der Blitzanhänger in Zell am Main, Höhe des Klosters. Gute Fahrt euch!
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4: Und ich hoffe, ihr habt heute einen grandiosen Start in diesen Freitag.

0: Taste Like Summer an diesem traumhaften Freitag hier beim Heimvorteil, an dem heute Star Alert in der Region herrscht, denn heute könnt ihr den einen oder anderen Star hier antreffen. Und zwar auf dem roten Teppich in Schweinfurt bei der Weltpremiere des Schweinfurter Regisseurs Kevin Lodzik. Der junge Regisseur zeigt nämlich heute seinen neuen Film, ein Kung-Fu-Doku-Spielfilm, an dem mehrere hunderte Fans erwartet werden und natürlich auch der ein oder andere Stuntman und Schauspieler eben auf dem roten Teppich. Der wird aber auch heute in Würzburg ausgerollt. Da wird heute nämlich Laufsteglegende und Kultstar Bruce Darnell erwartet. Der Ex-Germany Next Topmodel Juror präsentiert nämlich jetzt auch Möbel und zwar bei Mömax, Kadi.
1: Bruce Darnell, der bekannte Laufsteg-Choreograf, ehemaliges Model und beliebte TV-Persönlichkeit, steckt nicht nur hinter Kultzitaten wie Drama, Baby, Drama oder diesem Klassiker hier.
2: Wenn man eine Handtasche hat,

0: Die muss auch lebendig sein.
1: Sondern ist auch Markenbotschafter für Mömax. Als Stilberater verleiht er exklusiven Mömax-Kollektionen einen ganz besonderen Touch, die dann unter dem Label Presented by Bruce Dunnell vorgestellt werden. Und ein besonderes Highlight für Fans? Bei der Eröffnung von ausgewählten Filialen ist der Star persönlich dabei. Und das nicht nur zum Meet and Greet. In einer Mömax-Filiale in Landshut hat Bruce sogar selbst angepackt und kurzerhand bei der Beratung und dem Verkauf einer Küche geholfen. Am Freitag ab 17 Uhr soll er auch in der umgebauten Mömax-Filiale in Würzburg zum Meet and Greet da sein. Und wer weiß, vielleicht habt ihr ja die Möglichkeit, euch höchstpersönlich von Bruce Dunnell bei der Umgestaltung eures Wohnzimmers beraten zu lassen.
2: Ja, und das schauen wir uns natürlich an. Genauso wie die Kino-Weltpremiere in Schweinfurt. Wir sind für euch da auf dem roten Teppich unterwegs und halten euch natürlich auf dem Laufenden hier bei eurem Heim- und Erlebnisvorteil.

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1: Ich bin Christian Haider. Schülerinnen und Schüler wollen heute auf die Straßen gehen, um gegen eine mögliche Wehrpflicht zu demonstrieren. Wie die Initiative Schulstreik gegen Wehrpflicht mitgeteilt hat, sind bundesweit etwa 100 Demos geplant. Man wolle so lange streiken, bis eine Wehrpflicht vom Tisch sei, sagte eine Sprecherin der Initiative. Großer Zulauf ist bei der Demo aber ganz offenbar nicht.
2: Knapp 70 Menschen haben sich zunächst auf dem Residenzplatz in Würzburg versammelt und sind dann durch die Innenstadtstraßen gezogen. Also von einem flächendeckenden Schulstreik kann keine Rede sein. Augenscheinlich waren einige der Teilnehmerinnen und Teilnehmer aus dem Schulalter bereits raus.
3: Weil ich das richtig finde, weil ich finde, dass man sich dagegen wehren muss.
4: Ich gehe wieder in die Schule, also ist ein guter Grund, auch mal dagegen zu streiken.
5: Ja, weil ich auch gegen die Kriegsverbreitung bin.
6: Wir sind heute da, weil wir ganz klar sehen, dass natürlich die Aufrüstung nicht einfach so kommt, sondern weil unsere Herrschaft

0: aufrüsten müssen, um ihre Interessen zu vertreten.
1: Ich bin heute hier, weil ich die Leute unterstütze, die jetzt hier drohen, eingezogen zu werden. Und ich bin hier, weil ich gegen Militarisierung und gegen Krieg bin.
2: Ob sich aus der eher überschaubaren Kundgebung tatsächlich noch der große angekündigte Schulstreik entwickelt, das wird sich heute Mittag zeigen. Für 13 Uhr ist nämlich eine zweite Kundgebung auf dem Residenzplatz angekündigt.
3: Dankeschön, Leon Wagner.
4: Und dir auch Dankeschön, Christian Heider. Für das Update um kurz nach 11:30 findet ihr alles auch nochmal zum Nachlesen auf radiogong.com oder für unterwegs in der Gong-App. Und dafür schauen wir nochmal aufs Wetter. Da haben wir bis zu 21 Grad heute mit purem Sonnenschein. Und auch auf die Straßen schauen wir. Da haben wir zwei neue Blitzer gerade reinbekommen. Zum einen in Gerbrunn in der Hauptstraße, Höhe der Bushaltestelle am Happach. Und auf der B286 Poppenhausen Richtung Schweinfurt. Da blitzen sie Höhe der Ausfahrt Maybach. Gute Fahrt euch!
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0: Wochenende sehen wir wieder im Fernsehen bzw. bei The Voice. Das ist Nico Santos. Da hat er sich ja letztes Wochenende schon für Tim und Mara aka Yellowbox entschieden. Beziehungsweise genauer gesagt, sie für ihn, muss man ja sagen. Und dieses Wochenende will schon der nächste Local wissen. Da sehen wir dann nämlich Yvonne aus Ebern bei The Voice.
1: Im Vorfeld hatte ich keinen Lieblingscoach. Mir war es völlig egal, wer sich umdreht. Ich finde, alle haben ihre Daseinsberechtigung und es sind alle tolle Musiker, egal aus welchem Genre. Und deswegen hatte ich überhaupt keine Präferenz, wer sich da am besten umdrehen soll. Ich war ja völlig fein mit allen.
0: Ja, sie singt übrigens AC/DC, also markiert es euch schon.

0: in meinem Kalender. Morgen um 20.15 Uhr können Sie dann für Yvonne einen weiteren Local by The Voice die Daumen drücken. Und noch mehr Stars hört ihr dann wieder am Sonntag bei uns.
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0: Im Kalender. Morgen um 20.15 Uhr können Sie dann für Yvonne einen weiteren Local by The Voice die Daumen drücken. Und noch mehr Stars hört ihr dann wieder am Sonntag bei uns.
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0: Und mit diesem Song verabschiede ich mich heute von euch. Mein Name ist Kiara Köhnlein und ihr wart wie immer the cherry on top für mich. Und jetzt ganz viel Spaß mit Kollege Tobi Grimm.
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1: Ich bin Gregor Jose Moser. Volkswagen ruft in Deutschland knapp 900.000 Autos zurück. Der Grund ist eine Schraube an der Lenkung, die rosten und im schlimmsten Fall brechen kann. Dadurch könnte die Lenkung komplett ausfallen. Betroffen sind unter anderem die Modelle Golf, Tiguan, Touran und Caddy. Die Schraube wird in der Werkstatt kostenlos ausgetauscht. Um Autofahrer wegen der hohen Spritpreise zu entlasten, wollen Union und SPD im Bundestag heute einen neuen Tankrabatt beschließen. Von Anfang Oktober bis Ende Dezember sollen die Steuern auf Benzin und Diesel um 17 Cent je Liter gesenkt werden. Schon verabschiedet hat der Bundestag das neue Bundespolizeigesetz. Damit bekommt die Polizei mehr Befugnisse zur Bekämpfung von Extremismus und Schleuserkriminalität. Sparen statt shoppen. Im September hat das Konsumklima laut Marktforschungsinstitut GfK einen herben Dämpfer erlitten. Mehr von Fiona Reinhardt.
2: Die Neigung zum Sparen ist so hoch wie seit der Finanzkrise 2008 nicht mehr, so die Konsumforscher. Gleichzeitig seien die Erwartungen an die Einkommensaussichten stark gesunken. Vor allem die hohen Energiepreise sorgen für Verunsicherung bei vielen Menschen. Deswegen rechnen die meisten damit, dass sie in den nächsten Monaten weniger kaufen werden. Außerdem werden sich wohl auch viele mit größeren Investitionen zurückhalten.
1: Schulstreik gegen Wehrpflicht, heißt es heute in vielen deutschen Städten. Bundesweit wollen Schülerinnen und Schüler gegen eine mögliche Wehrpflicht protestieren. Seit Januar gilt ja ein neuer Wehrdienst. Seitdem sind junge Männer ab Jahrgang 2008 dazu verpflichtet, sich mustern zu lassen. Falls dadurch nicht genügend Freiwillige für die Bundeswehr zusammenkommen sollten, könnte wieder eine Wehrpflicht eingeführt werden. Sie erinnern an NS-Opfer, sogenannte Stolpersteine. Und genau die sollen künftig nicht mehr im sächsischen Heidenau verlegt werden. Ein entsprechender Antrag von Stadträten der AfD, der CDU und einem Bürgerbündnis wurde mehrheitlich beschlossen. Kritik an dem Beschluss kommt unter anderem vom Exekutivvizepräsidenten des Internationalen Auschwitz-Komitees Häubner. Er nannte die Mitwirkung der CDU-Abgeordneten einen Skandal.
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3: Trotz der Krise in der Automobilindustrie steigen die Immobilienpreise in Würzburg und Schweinfurt weiter. Nach einer Analyse des Portals immowelt.de verteuerten sich Bestandswohnungen innerhalb eines Jahres in Würzburg um 6,3 und in Schweinfurt um 6,4%. In vielen anderen Regionen mit Automobil- und Zulieferindustrie drückt die Lage der Autobranche bereits auf die Preise. Vor allem in Norddeutschland. Die Experten sehen die süddeutschen Wirtschaftsräume aber weiter als robust an. Es war eine Weinlese im Rekordtempo. Nach 21 Lesetagen waren bei der GWF in Kitzingen-Repperndorf alle Trauben in diesem Jahr im Keller. Allein am 5. September wurde bei der GWF 1 Million Kilogramm Trauben verarbeitet. Auch das ein Rekord. Die Erntemenge ist etwa ein Drittel geringer als im letzten Jahr ausgefallen. Dafür ist die Qualität vielversprechend, so die GWF. Rund 2100 Winzer aus der Region liefern dort ihre Trauben ab.
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4: Viel Sonne heute an diesem Freitag. Ein paar dünne, hohe Wolken jetzt im Lauf des Nachmittages. 21 Grad in der Spitze. Nach einem klaren Abend, sternenklare Nacht bei 5 bis 1 Grad. Morgen scheint dann die Sonne. Die Temperaturen steigen sogar noch weiter bis 25 Grad. Auch Sonntag bis weit in die nächste Woche bekommen wir viel Sonne. Mit höchstens ein paar dünnen, hohen Wolken. Und es wird sogar noch etwas wärmer.
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4: Aktuell keine größeren Verkehrsstörungen für euch. Es gibt noch Blitzer, Gerbrunn, Hauptstraße an der Bushaltestelle am Habbach, B286 Poppenhausen Richtung Schweinfurt, Höhe Maybach, Schweinfurt-Ignaz-Schönstraße an der Schule 30er-Zone und zwei Blitzanhänger, einmal Zell am Main, Höhe Kloster-Oberzell und Schweinfurt-Ernst-Sachs-Straße. Wo ihr steckt, eine gute Fahrt.
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4: Servus.

Backstreet Boys, As Long As You Love Me. Da kommen wir definitiv die nächsten 10 Tage nicht drum rum, denn heute geht's los, der BSB-Marathon. 10 Konzerte am Stück in Düsseldorf, alle ausverkauft mittlerweile. Viele haben Tickets, ich habe auch einige bei mir in der Timeline, die schon vollkommen heiß sind, vollkommen on fire. Und für alle, die nicht dabei sind, gar kein Problem. 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Einschalten. Hier ist Lady Gaga und Abracadabra.

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1: Ich bin Christoph Schmidt. Es soll ein Neubau mit Strahlkraft für die ganze Region werden. Der Würzburger Stadtrat hat gestern die Baugenehmigung für die Multifunktionsarena erteilt. Damit sei ein wichtiges Etappenziel erreicht worden, freuen sich die Verantwortlichen des Großprojekts. Sie wollen nun die nächsten Schritte für den Baubeginn einleiten, der im kommenden Jahr sein soll. Parallel läuft noch bis zum 5. Oktober die Bewerbungsfrist für mögliche Betreiber der Arena. Gute Nachricht für Autofahrer. Die Staatsstraße zwischen Grafenrheinfeld und Rötlein ist seit heute Morgen wieder für den Verkehr freigegeben. Die rund 1,5 Kilometer lange Strecke war seit Anfang Juni wegen Ausbauarbeiten voll gesperrt. Das staatliche Bauamt Schweinfurt hat die Straße auf 6,50 Meter verbreitert und einen unfallträchtigen Kurvenbereich entschärft. Bei den Arbeiten wurde eine bislang unbekannte Straßenkonstruktion, außerdem zahlreiche Kampfmittel aus dem Zweiten Weltkrieg entdeckt. Restarbeiten dauern noch bis Mitte Oktober unter halbseitiger Sperrung an. In der Fußball-Regionalliga will der TSV Aubstadt den Schwung aus dem Toto-Pokal mit in die Liga nehmen. Unter der Woche hatten die Grabfelder überraschend die Würzburger Kickers aus dem Pokal geworfen. Dieses Selbstbewusstsein wollen sie auch morgen mit in die Auswärtspartie bei den Amateuren von Bundesligist Augsburg nehmen. Schweinfurt 05 hat an diesem Wochenende spielfrei, genauso wie die Würzburger Kickers in Liga 3. VW ruft in Deutschland knapp 900.000 Autos zurück. Der Grund ist eine Schraube an der Lenkung, die rosten und im schlimmsten Fall brechen kann. Dadurch könnte die Lenkung komplett ausfallen. Betroffen sind unter anderem die Modelle Golf, Tiguan, Touran und Caddy. Die Schraube wird in der Werkstatt kostenlos getauscht.
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2: Da haben wir heute beim Blick aufs Wetter. Was ist denn jetzt hier auf einmal los? Ging einfach zu. Wir haben heute viel Sonne beim Blick aufs Wetter. Die Temperaturen so um die 21 Grad in der Spitze. Das ist also gar nicht mal so schlecht. Ja, freuen wir uns sehr darüber. Kommende Nacht wird es aber wieder kalt. 5 bis 1 Grad mit Bodenfrost teilweise bei einer sternenklaren Nacht. Morgen scheint die Sonne, Temperaturen sogar noch etwas wärmer. So um die 25 Grad sind morgen also dann durchaus möglich. Ansonsten in den kommenden Tagen bleibt es weiterhin bei sonnigem Wetter und die Temperaturen steigen sogar zu Beginn der Woche noch etwas an.
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2: Keine größeren Verkehrsstörungen aus der Region oder sonstige Behinderungen, Blitze haben wir aber. Gerbrunn, Hauptstraße, Höhe Baustelle am Bushaltestelle am Happach. B286 Poppenhausen Richtung Schweinfurt, Höhe Maybach. Schweinfurt-Ignaz-Schönstraße, 30er-Zone und 2 Blitzanhänger haben wir. Zell am Main am Kloster Oberzell und Schweinfurt-Ernst-Sachs-Straße. Was ihr tut, euch eine gute Fahrt.
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Ganz neue Musik von Miley Cyrus bei Radio Gong. Euer Sender mit Heimvorteil. Rein ins Wochenende mit Buzz Persuades. Ist gleichzeitig auch der Titel ihres neuen Albums, das jetzt dann letzte Woche Freitag erschienen ist. Also mal reinhören. Neue Musik von Miley. Immer wieder gut und entdeckenswert. Genau wie die Mucke von den Mädels. Ja, gibt's auch einiges zu entdecken und anzuhören. Hier ist Cat's Eye und...

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2: Ich bin Gregor Jose Moser. Kindergeld zu bekommen soll künftig leichter werden. Nach dem Bundestag hat auch der Bundesrat einem entsprechenden Gesetz zugestimmt. So soll der Antrag entfallen und die Leistung automatisch ausgezahlt werden. Voraussetzung ist, dass alle nötigen Informationen vorliegen und keine Zweifel am Anspruch bestehen. Eingeführt wird die Regel im kommenden Jahr in zwei Schritten. Volkswagen und Audi rufen allein in Deutschland über 900.000 Fahrzeuge zurück wegen eines möglichen Defekts an der Lenkung. Nach Angaben des Kraftfahrtbundesamtes kann ein Schraubenabriss im schlimmsten Fall zu einem Ausfall der Lenkung führen. Betroffen sind die Modelle Tiguan, Touran, Golf und Caddy, die zwischen 2013 und 2024 produziert wurden, sowie der Audi Q3 aus dem Produktionszeitraum zwischen 2017

0: und 2024. Schulstreik gegen Wehrpflicht. So heißt die Initiative, die Schülerinnen und Schüler in Deutschland aufgerufen hat, auf die Straße zu gehen. Insgesamt sind für heute rund 100 Demos angesetzt. Thomas Thronfeld.
1: Die Aktionen sollten so lange gehen, bis eine Wehrpflicht wieder vom Tisch ist, sagt Bela Breitner, Pressesprecher von Schulstreik gegen Wehrpflicht. Laut Gesetz werden alle jungen Männer ab Jahrgang 2008 gemustert. Das Ziel, Freiwillige zu gewinnen, weil die Bundeswehr mehr Soldaten braucht.
0: Im August ist ja Dolly Parton gestorben. Jetzt ist sie auf dem neuen Album von U2 zu hören. Carnaval de Luz ist das erste Album der Band mit neuem Material seit 9 Jahren. Es erscheint im November. Im Juni hatten U2-Sänger Bono und Dolly Parton ein Duett dafür aufgenommen. Die Fußballer Jamal Musiala und Kai Havertz reisen von der Nationalmannschaft ab. Grund dafür sind bei beiden Muskelverletzungen. Musiala konnte deshalb gestern beim 1:1 gegen die Niederlande gar nicht spielen. Havertz musste nach etwa einer halben Stunde ausgewechselt werden. Bundestrainer Jürgen Klopp holt deshalb Florian Wirtz und Jonathan Burkhardt früher als geplant dazu.
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3: In mehreren Städten in Deutschland sind heute Schulstreiks gegen die Wehrpflicht angekündigt, so auch in Würzburg und Schweinfurt. Dahinter steckt die bundesweite Initiative Schulstreik gegen Wehrpflicht, die Aktionen in über 100 Städten angekündigt hat. Bei der Demo in Würzburg am Vormittag war die Teilnahme aber überschaubar. Gerade mal 70 Personen waren gekommen. Die A7 wird in der kommenden Nacht zwischen Bad Brückenau-Wildflecken und Bad Kissingen-Obertulba gesperrt. Betroffen ist nur die Fahrtrichtung Ulm. Hintergrund ist die Erneuerung der Fahrbahn auf dem Autobahnabschnitt. Die Sperrung beginnt um 21 Uhr und soll bis morgen früh 7 Uhr dauern. Das Nachmittagswetter, sonnige 21 Grad, in der Nacht dann Bodenfrostgefahr, morgen dann aber wieder schön sonnig, die Temperaturen dann bis 25 Grad.
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5: Wir schauen mal auf die Straßen. Keine größeren Verkehrsstörungen. Blitzer hätten wir aber. Die B286 Poppenhausen Richtung Schweinfurt, Höhe der Ausfahrt Maybach. Und ein Blitzanhänger noch in Schweinfurt, Ernst-Sachs-Straße. Hier bitte langsam. Wo ihr steckt, eine gute Fahrt.
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0: Es ist Freitag, rein ins Wochenende bei bestem Wetter. Da haben wir natürlich einiges auf dem Zettel stehen, was man heute einfach mal so machen kann, Chiara.
1: Ja, heute heißt Game Day in der Stadtgalerie in Schweinfurt. Die laden heute und morgen nämlich zu den Gaming Days ein. Und das heute auch direkt mit einem echten Highlight, und zwar Mario Kart fahren für alle. Heißt, ihr könnt euch da heute mit Mario, Luigi oder auch Yoshi auf der Rennstrecke beweisen. Der Eintritt ist für alle frei. Und auch eine Weltpremiere wird heute gefeiert, denn der Schweinfurter Regisseur Kevin Vlotschik präsentiert heute seinen Film Weng Chung Kung Fu über die gleichnamige chinesische Kampfsportart. Neben einer 8 Meter langen Fotowand wartet auch ein roter Teppich im Weltbio-Kino-Center. Ansonsten feiert das Mall 9 dieses Wochenende Closing, und das tatsächlich auch mit Endspurt-Specials, wie beispielsweise Pinsa zum Special-Preis. An der alten Stadtmauer trifft man sich zum Anstoßen auf dem Federweißer-Fest. Neben selbstverständlich Federweißer warten da auch Live-Musik und andere Leckereien auf euch. Anstoßen könnt ihr heute aber auch in der Therme, denn die Kisalis lädt heute Abend wieder zur Cocktail-Night ein. Das Ganze ab 18.15 Uhr.

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1: Ich bin Christoph Schmidt. Zwei Frauen sind bei einem Unfall in Obertulba leicht verletzt worden. Eine von ihnen musste von der Feuerwehr aus ihrem Auto befreit werden. Der Unfall passierte gestern Nachmittag an der Kreuzung zum Hellbach und Hintere Torstraße. Eine 55-jährige Autofahrerin hatte zunächst angehalten, dabei aber einen herannahenden Kleinwagen übersehen. Es kam zum Zusammenstoß mit dem Auto der 28-Jährigen. Kindergeld zu bekommen soll künftig leichter werden. Nach dem Bundestag hat auch der Bundesrat einem entsprechenden Gesetz zugestimmt. So soll der Antrag entfallen und die Leistung automatisch ausgezahlt werden. Voraussetzung ist, dass alle nötigen Informationen vorliegen und keine Zweifel am Anspruch bestehen. Eingeführt wird die Regel im kommenden Jahr in zwei Schritten. Das Nachmittagswetter: sonnig, die Temperaturen um die 20 Grad, in der Nacht dann recht frisch, örtlich kann es sogar Bodenfrost geben, morgen dann schönes Altweibersommerwetter mit Mitte der 20 Grad.
2: Wir schauen mal auf die Straßen, keine größeren Verkehrsstörungen, Blitzer hätten wir aber. Die B286 Poppenhausen Richtung Schweinfurt-Höhde, Ausfahrt Maybach, und ein Blitzanhänger noch in Schweinfurt-Ernst-Sachs-Straße. Hier bitte langsam, wo ihr steckt, eine gute Fahrt.
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Radio Gong, euer Sender mit Heimvorteil und in diesem Fall mit tollen Nachrichten. So passend zum Start rein ins Wochenende. Der Bundestag, der hat jetzt grünes Licht gegeben für den Tankrabatt. Das heißt, für die Monate Oktober bis Dezember sollen die hohen Spritpreise um 17 Cent je Liter Diesel und Benzin gedrückt werden. Der Bundesrat, der soll heute noch im Tagesverlauf zustimmen, was also bedeutet, dass dann der Tankrabatt ab 1. Oktober starten kann. Vorausgesetzt, der Bundesrat stimmt natürlich zu, wovon, naja, wahrscheinlich auszugehen ist. Das also jetzt ganz aktuell und vielleicht für euch jetzt schon mal so eine richtig gute Nachricht rein ins Wochenende.

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1: Ich bin Gregor Jose Moser. Nach der Geburt eines Kindes sollen Eltern in vielen Fällen keinen Kindergeldantrag mehr stellen müssen. Sie sollen das Geld bekommen, sobald das Kind eine Steuer-ID hat und der Familienkasse eine Kontoverbindung vorliegt.

0: Auch der Bundesrat hat dem jetzt zugestimmt. Mehr von Fiona Reinhardt.
1: Das Ganze soll ab dem kommenden Jahr schrittweise umgesetzt werden. Heißt, im ersten Schritt soll das Verfahren für Familien gelten, die bereits für ein älteres Kind Kindergeld bekommen. Dann soll das Verfahren auf erste Kinder ausgeweitet werden. Das geht aber nur unter bestimmten Voraussetzungen. Zum Beispiel muss mindestens ein Elternteil mit dem Kind in Deutschland leben.
0: Um Autofahrer wegen der hohen Spritpreise zu entlasten, soll heute ein neuer Tankrabatt beschlossen werden. Der Bundestag hat mittlerweile zugestimmt, der Bundesrat entscheidet heute auch noch darüber. Von Anfang Oktober bis Ende Dezember sollen die Steuern auf Benzin und Diesel um 17 Cent je Liter gesenkt werden. Die Länder fordern schon jetzt weitere Maßnahmen gegen die hohen Spritpreise. Fast 1 Million Autos rufen VW und Audi zurück. Der Grund ist eine Schraube an der Lenkung, die rosten und im schlimmsten Fall brechen kann. Dadurch könnte die Lenkung komplett ausfallen. Betroffen sind unter anderem die Modelle Golf, Tiguan, Touran und Caddy sowie der Audi Q3. Die Schraube wird in der Werkstatt kostenlos ausgetauscht. Deutlich mehr Haushalte haben vergangenes Jahr Wohngeld bekommen. 1,3 Millionen waren es laut Statistischem Bundesamt. Das ist ein Plus von 7%. Es sind also mehr Menschen auf Wohngeld angewiesen. Gezahlt wird die Leistung an Haushalte mit wenig Einkommen. Familien mit Kindern und Rentner sind besonders oft betroffen. Bundestrainer Jürgen Klopp hat auf die Verletzungen von Jamal Musiala und Kai Havertz reagiert und holt Florian Wirtz sowie Jonathan Burkhardt früher als geplant zur Fußballnationalmannschaft. Musiala zog sich vor dem Spiel gegen die Niederlande einen Muskelfaserriss zu, Havertz erlitt eine Muskelzerrung. Wirtz und Burkhardt gehören nun schon für das Spiel gegen Griechenland am Sonntag zum Kader.
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3: Gute Nachricht für Autofahrer. Die Staatsstraße zwischen Grafenrheinfeld und Rötlein ist seit heute Morgen wieder für den Verkehr freigegeben. Die rund 1,5 Kilometer lange Strecke war seit Anfang Juni wegen Ausbauarbeiten voll gesperrt. Das staatliche Bauamt Schweinfurt hat die Straße auf 6,50 Meter verbreitert und einen unfallträchtigen Kurvenbereich entschärft. Bei den Arbeiten wurde eine bislang unbekannte Straßenkonstruktion, außerdem zahlreiche Kampfmittel aus dem Zweiten Weltkrieg entdeckt. Restarbeiten dauern noch bis Mitte Oktober unter halbseitiger Sperrung an. In der Fußball-Regionalliga will der TSV Aubstadt den Schwung aus dem Toto-Pokal mit in die Liga nehmen. Unter der Woche hatten die Grabfelder überraschend die Würzburger Kickers aus dem Pokal geworfen. Dieses Selbstbewusstsein wollen sie auch morgen mit in die Auswärtspartie bei den Amateuren von Bundesligist Augsburg nehmen. Schweinfurt 05 hat an diesem Wochenende spielfrei, genauso wie die Würzburger Kickers in Liga 3. Das Nachmittagswetter, sonnige 21 Grad, in der Nacht dann Bodenfrostgefahr, morgen dann aber wieder schön sonnig, die Temperaturen dann bis 25 Grad.
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5: Wir schauen auf die Straßen, da haben wir keine größeren Verkehrsstörungen aktuell. Und blitzermäßig auf der einen Seite die B286 nach wie vor Poppenhausen Richtung Schweinfurt Höhe Maybach und Blitzanhänger Schweinfurt Ernst-Sachs-Straße in dem Bereich langsam. Egal wo ihr steckt, euch eine gute Fahrt.
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0: Uns steht ein strahlend schönes Wochenende bevor, wo man sich sicherlich auch mit Freunden treffen kann und schön was unternehmen kann. Und dann braucht man natürlich auch so ein paar Themen, über die man dann quatscht. Die liefern wir euch sehr gerne.
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2: Bei uns in Schweinfurt könnt ihr euer Können beim EAFC-Spiel gegen einen E-Sport-Profi testen. Das neueste Spiel der Fußball-Simulationsreihe kommt heute offiziell für alle raus und ihr könnt es direkt zocken bei den Gaming Days in der Stadtgalerie. Heute ist freies Zocken ohne Anmeldung angesagt. Auch Mario Kart wird übrigens angeboten. Morgen ist der E-Sportler dann als Gegner zu Gast und für das 2-gegen-2-Turnier könnt ihr euch heute noch online oder vor Ort anmelden. Den Abend könnt ihr dann feiern, heute zum Beispiel bei der Stadtdisco mit 8 verschiedenen Musikrichtungen in 8 verschiedenen Bars. Der Eintritt ist überall frei.

0: Ja, ihr geht zum Federweißerfest heute und morgen an der alten Stadtmauer. Aus Schweinfurt, Leon Wagner.
1: Bei uns im Landkreis Schweinfurt könnt ihr aus Scheiße Gold machen, beziehungsweise in dem Fall Geld. Beim Hoffest in Ettleben findet am Sonntag das Ettlumer Kuhfladenroulette statt. Zwei Galloway-Rinder sind auf einem Art Schachbrett und ihr könnt euch Felder kaufen. Das Feld, auf dem ein Rind zuerst sein Geschäft verrichtet, das gewinnt dann eben. Auch in Weigoldshausen wird ein Naturerzeugnis gefeiert, in dem Fall kommt's aber auf den Teller. Bei der zweiten Grumbern-Party könnt ihr bei Blas- und Partymusik verschiedene Kartoffelspezialitäten kosten. Leckeres Kirchweihessen gibt's aber auch in Stettbach. Samstag mit Burger und Schnitzel und Sonntag mit den fränkischen Spezialitäten wie Sauerbraten. In Goxheim und Senfeld könnt ihr dieses Wochenende Schätze für eure Kids finden. Beim Kids-Bazar könnt ihr Kleider, Spielzeug, Kinderwägen und Autositze shoppen. Aus Goxheim, Katrin Haffinger.
2: Bei uns im Landkreis Rhön-Grabfeld ist der Herbst dieses Wochenende so richtig angekommen. Am Sonntag lädt der Mellerster Herbst von 11 bis 17 Uhr in die Mellerichstädter Innenstadt ein. Euch erwartet ein buntes Programm mit Markt, Flohmarkt, Musik, Einkaufsmöglichkeiten und vielen weiteren Highlights. Und schon ab Samstag heißt es dort Bahn frei. Bei der großen Modellbahnschau rollen wieder die Züge und lassen die Augen von kleinen und großen Eisenbahnfans leuchten. In Weißbach heißt es O-Zapf-Dies. Hier wird nämlich ganz groß Oktoberfest gefeiert. Der Samstag ist schon restlos ausverkauft, aber heute gibt's noch vereinzelte Bändchen an der Abendkasse und Sonntag ist der Eintritt sogar frei. Aus dem zweiten München in der Rhön, Louis Majewski.
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1: Ich bin Christoph Schmidt. Bad Kissingen gehört auch 2027 wieder zu den Top-Kurorten Deutschlands. Das Magazin Fokus Gesundheit hat die Stadt erneut für ihr Gesundheits- und Kurangebot ausgezeichnet. Bereits für dieses Jahr gab es die Auszeichnung. Zum Angebot zählen unter anderem die Heilquelle, medizinische Einrichtungen, Präventions- und Reha-Angebote sowie die Parks- und Kuranlagen. Auch das Kulturangebot fließt in das Gesamtbild ein. Nach der Geburt eines Kindes sollen Eltern in vielen Fällen keinen Kindergeldantrag mehr stellen müssen. Sie sollen das Geld bekommen, sobald das Kind eine Steuer-ID hat und der Familienkasse eine Kontoverbindung vorliegt. Der Bundesrat hat dem jetzt zugestimmt. Das Nachmittagswetter: sonnige bis zu 21 Grad, in der Nacht dann aber bei klarem Himmel Bodenfrostgefahr, morgen dann wieder sonnig, die Temperaturen sogar bis 25 Grad.
2: Wir schauen auf die Straßen, da haben wir keine größeren Verkehrsstörungen aktuell. Und blitzermäßig auf der einen Seite die B286 nach wie vor Poppenhausen Richtung Schweinfurt-Höhe Maybach und Blitzanhänger Schweinfurt-Ernst-Sachs-Straße in dem Bereich langsam. Egal wo ihr steckt, euch eine gute Fahrt.
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0: ihr Bock habt, einen Berg hochzurennen, euer Ding. Wenn ihr Lust habt, am Wochenende Sport zu machen, euer Ding. Wenn ihr Lust habt, am Wochenende nichts zu tun, ist das auch euer Ding. Aber egal, was ihr tut, ich wünsche euch wahnsinnig viel Spaß dabei. Oder halt vor allem, wenn ihr was nicht tut, dann wünsche ich euch da auch wahnsinnig viel Spaß dabei. Bleibt gesund, seid lieb zueinander. Tobi ist erstmal weg und bedanke mich für die Aufmerksamkeit. Und morgen früh um 6 hören wir uns übrigens wieder. Bis dahin, schönen Freitag. Ciao.
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2: Ich bin Gregor Jose Moser. Kindergeld zu bekommen soll künftig leichter werden. Nach dem Bundestag hat auch der Bundesrat einem entsprechenden Gesetz zugestimmt. So soll der Antrag entfallen und die Leistung automatisch ausgezahlt werden. Voraussetzung ist, dass alle nötigen Informationen vorliegen und keine Zweifel am Anspruch bestehen. Eingeführt wird die Regel im kommenden Jahr in zwei Schritten. Der Bundesrat hat auch ein neues Gesetz zu E-Scootern durchgewinkt. Unfallopfer sollen künftig leichter an Schadenersatz kommen. Vermieter von E-Scootern müssen dann unabhängig vom Verschulden haften. Bisher waren die Roller von dieser Halterhaftung ausgenommen. Kinder und Jugendliche sollen besser vor Mutproben geschützt werden, zu denen sie in sozialen Medien verleitet werden. Die Bundesländer fordern vom Bund eine rechtliche Anpassung, damit das Verleiten zu solchen Challenges, bei denen sich junge Menschen selbst in Gefahr bringen, künftig unter Strafe steht. Bei der Blackout-Challenge zum Beispiel würgen sich Beteiligte vor der Kamera, bis ihnen schwarz vor Augen wird. Auf keinen Fall zurück zur Wehrpflicht wollen viele junge Menschen. Bundesweit sind deshalb Zehntausende Schülerinnen und Schüler auf die Straße gegangen. Laut der Initiative Schulstreik gegen Wehrpflicht beteiligten sich 45.000 Menschen in rund 100 Städten. Die Polizei hat bisher nur regionale Zahlen veröffentlicht. Seit Januar müssen junge Männer ab Jahrgang 2008 verpflichtend zur Musterung gehen. Kommen damit nicht genug Freiwillige zusammen, will der Bundestag laut Gesetz über eine Wehrpflicht abstimmen. Sparen statt shoppen, heißt es gerade bei vielen Menschen im Land. Das zeigt der Konsumklimaindex des Marktforschungsinstituts GfK. Mehr von Fiona Reinhardt.
3: Die Neigung zum Sparen ist so hoch wie seit der Finanzkrise 2008 nicht mehr, so die Konsumforscher. Gleichzeitig seien die Erwartungen an die Einkommensaussichten stark gesunken. Vor allem die hohen Energiepreise sorgen für Verunsicherung bei vielen Menschen. Deswegen rechnen

0: die meisten damit, dass sie in den nächsten Monaten weniger kaufen werden. Außerdem werden sich wohl auch viele mit größeren Investitionen zurückhalten.
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2: In mehreren Städten in Deutschland sind heute Schulstreiks gegen die Wehrpflicht angekündigt. So auch in Würzburg und Schweinfurt. Dahinter steckt die bundesweite Initiative Schulstreik gegen Wehrpflicht, die Aktionen in über 100 Städten angekündigt hat. Bei der Demo in Würzburg am Vormittag war die Teilnahme aber überschaubar. Gerade mal 70 Personen waren gekommen. Die A7 wird in der kommenden Nacht zwischen Bad Brückenau-Wildflecken und Bad Kissingen-Obertulba gesperrt. Betroffen ist nur die Fahrt Richtung Ulm. Hintergrund ist die Erneuerung der Fahrbahn auf dem Autobahnabschnitt. Die Sperrung beginnt um 21 Uhr und soll bis morgen früh 7 Uhr dauern. Das Nachmittagswetter, sonnige 21 Grad, in der Nacht dann Bodenfrostgefahr, morgen dann aber wieder schön sonnig, die Temperaturen dann bis 25 Grad.
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4: Und der wünscht euch einen schönen Start rein hier ins sonnige und hoffentlich für euch auch strahlend schöne Wochenende.
3: Yeah.

0: Schönen Start rein ins Wochenende hier mit Gong Schweinfurt. Und auch der Freitag heute zeigt ja richtig, was er kann. Wettertechnisch schon mal top. Aber das Schönste ist ja, es ist noch nicht vorbei. Der Freitagabend wartet und ihr habt heute noch mal die Chance, richtig viel zu erleben. Was genau? Das verrät euch jetzt meine Kollegin Chiara Köhnlein.
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2: Ja, heute heißt Game Day in der Stadtgalerie in Schweinfurt. Die laden heute und morgen nämlich zu den Gaming Days ein. Und das heute auch direkt mit einem echten Highlight, und zwar Mario Kart fahren für alle. Heißt, ihr könnt euch da heute mit Mario, Luigi oder auch Yoshi auf der Rennstrecke beweisen. Der Eintritt ist für alle frei. Und auch eine Weltpremiere wird heute gefeiert, denn der Schweinfurter Regisseur Kevin Vlotschik präsentiert heute seinen Film Weng Chung Kung Fu über die gleichnamige chinesische Kampfsportart. Neben einer 8 Meter langen Fotowand wartet auch ein roter Teppich im Weltbio-Kino-Center. Ansonsten feiert das Mall 9 dieses Wochenende Closing und das tatsächlich auch mit Endspurt-Specials, wie beispielsweise Pinsa zum Special-Preis. An der alten Stadtmauer trifft man sich zum Anstoßen auf dem Federweißer-Fest. Neben selbstverständlich Federweißer warten da auch Live-Musik und andere Leckereien auf euch. Anstoßen könnt ihr heute aber auch in der Therme, denn die Kisalis lädt heute Abend wieder zur Cocktail-Night ein. Das Ganze ab 18.15 Uhr.
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1: Ich bin Christoph Schmidt. Rekordtempo in den Weinbergen. Schon Mitte September war die Hauptweinlese in Franken weitgehend abgeschlossen. So früh und so schnell wie 2026 wurde noch nie gelesen, berichtet der Fränkische Weinbauverband in seiner Erntebilanz. Präsidentin Barbara Becker bringt den Jahrgang auf den Punkt.
2: Sehr hohe Qualitäten, wenig, aber dafür herausragend gut. Also ich freue mich drauf.
1: Rund 320.000 Hektoliter wurden in die Keller gebracht. Das entspricht knapp 43 Millionen Boxbeuteln. Im letzten Jahr waren es rund 7 Millionen Flaschen mehr. Erst Unfall gebaut, den Schaden begutachtet und dann trotzdem weitergefahren. Eine Überwachungskamera hat in Bad Kissingen eine Unfallflucht aufgeklärt. Ein 71-Jähriger hatte gestern auf einem Hotelparkplatz in der Kurhausstraße beim Rangieren gleich mehrfach einen anderen PKW gestreift. Der Mann stieg anschließend aus und sah sich den Schaden an. Danach fuhr er davon, ohne sich weiter zu kümmern. Mithilfe der Kameraaufnahmen konnte der Unfallverursacher aber schnell ermittelt werden. In der Fußballregionalliga Bayern will der TSV Aubstadt den Schwung aus dem Toto-Pokal mit in die Liga nehmen. Unter der Woche hatten die Grabfelder überraschend die Würzburger Kickers geschlagen. Dieses Selbstbewusstsein wollen sie auch morgen mit in die Auswärtspartie bei den Amateuren von Bundesligist Augsburg nehmen. Schweinfurt 05 hat an diesem Wochenende spielfrei. Für die Würzburger Kickers ist in der dritten Liga Länderspielpause. Kindergeld zu bekommen soll künftig einfacher werden. Nach dem Bundestag hat auch der Bundesrat einem entsprechenden Gesetz zugestimmt. So soll der Antrag entfallen und die Leistung automatisch ausgezahlt werden. Voraussetzung ist, dass alle nötigen Informationen vorliegen und keine Zweifel am Anspruch bestehen. Das Wetter, ein sonniger Nachmittag geht zu Ende bei angenehm warmen Temperaturen. In der Nacht wird's dann aber richtig frisch bei Temperaturen bis an den Gefrierpunkt. Morgen dann wieder schönster Altweibersommer, die Temperaturen dann sogar bis Mitte der 20 Grad.
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3: Hier ist das Verkehrsupdate für Schweinfurt und die Region Main-Rhön. Ich bin Leon. Einen schönen Freitagnachmittag euch. Ja, momentan kommt ihr super durch hier in der Region. Die Straßen sind weitestgehend frei. Es gibt keine Verkehrsbehinderungen. Bei den Blitzern heißt es aber ein bisschen Augen auf oder besser gesagt Fuß vom Gas in Schonungen. Da wird in der Ortsdurchfahrt nämlich geblitzt. Außerdem auch auf der A7 zwischen Würzburg und Fulda. Da ist im Bereich der Römershagbrücke bei Bad Brückenau diese Woche durchgehend eine Geschwindigkeitsmessung aufgebaut im Baustellenbereich, das heißt hier in beiden Richtungen Fuß vom Gas und natürlich auch in Schweinfurt auf der Ernst-Sack-Straße, da steht nach wie vor der Blitzanhänger. Das war's aber erstmal soweit, kommt gut und sicher ans Ziel.
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5: Einen schönen Freitag hier von Schweinfurt bis in die Rhön. Bei uns ist es einfach schön. Habt eine gute Zeit und genießt es.
4: Papa.

0: Hier ist Radio Gong Schweinfurt, euer Heimvorteil. Und wir verraten euch, wer am Wochenende Gesprächsthema sein wird. Und das ist Yvonne aus Ebern. Weil sie wird bei The Voice of Germany You Shook Me All Night Long von AC/DC singen. Und zwar am Samstag. Wir haben mit ihr gesprochen und sie hat uns verraten, wie sie eigentlich darauf kam, sich dort zu bewerben.
1: Also die Bewerbungsphase war für mich total, ja, Wahnsinn einfach. Also total aufregend und ereignisreich. Sowas macht man ja nicht alle Tage, aber war auch total schön, die anderen Talente kennenzulernen. Wir sind da wie zu so einer kleinen Familie zusammengewachsen. Der eine hilft den anderen. Also ich habe ganz tolle Menschen da kennengelernt und die Coaches waren auch alle total nett. Also wirklich auch richtig nahbar. Hat auf jeden Fall richtig Spaß gemacht.
0: Ja, das ist natürlich schon ein bisschen ein Nervenkitzel, wenn man dann aus Ebern wie Yvonne plötzlich auf der ganz großen Bühne steht. Apropos Coaches, Yvonne, was war denn vielleicht so dein Lieblingscoach? Hattest du so jemanden?
1: Im Vorfeld hatte ich keinen Lieblingscoach. Mir war es völlig egal, wer sich umdreht. Ich finde, alle haben ihre Daseinsberechtigung und es sind alle tolle Musiker, egal aus welchem Genre. Und deswegen hatte ich überhaupt keine Präferenz, wer sich da am besten umdrehen soll. Ich war ja völlig fein mit allen.
0: Okay, jetzt noch die letzte Frage. Wann müssen wir hier bei uns in der Region die Daumen drücken, um dich anzufeuern?
1: Meine Blind Audition wird am kommenden Samstag um 20.15 Uhr ausgestrahlt. Und die Leute können sich auf jeden Fall auf Feuer gefasst machen. Ich singe einen Rocksong, You Shook Me All Night Long von AC/DC und habe wirklich versucht, alles zu geben und die gute Laune, die der Song transportiert, auf die Bühne zu bringen. Und ich glaube, das habe ich auch geschafft.
0: Also viele im Landkreis Haßberge werden den Fernseher anschalten, um die 39-Jährige aus Ebern zu unterstützen, wenn sie bei den Blind Auditions am Wochenende am Samstag zu sehen sein wird. Wir von Radio Gong Schweinfurt drücken ihr als unserem Local Hero hier aus der Region auf jeden Fall die Daumen.

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2: Ich bin Gregor Jose Moser. Ein neuer Tankrabatt kommt. Bundestag und jetzt auch Bundesrat haben dafür gestimmt. Die Energiesteuern auf Diesel und Benzin werden damit von Oktober bis Dezember um etwa 14 Cent pro Liter gesenkt. Einschließlich Mehrwertsteuer entspricht das einer Entlastung von rund 17 Cent. Fraglich ist, ob die Mineralölkonzerne die Preissenkung voll weitergeben. Wer von einem Elektroroller angefahren wird oder über einen Roller stolpert, bleibt manchmal auf seinen Behandlungskosten sitzen. Ein neues Gesetz von Bundesjustizministerin Hubig soll dafür sorgen, dass Unfallopfer einfacher an Schadenersatz kommen. Der Bundesrat hat dafür jetzt grünes Licht gegeben. Künftig muss der Betreiber einer E-Rollerflotte für die Unfallkosten aufkommen, wenn der eigentliche Verursacher nicht belangt werden kann. Nach der Geburt eines Kindes sollen Eltern in vielen Fällen keinen Kindergeldantrag mehr stellen müssen. Sie sollen das Geld bekommen, sobald das Kind eine Steuer-ID hat. Auch der Bundesrat hat dem jetzt zugestimmt. Mehr von Fiona Reinhardt.
3: Das Ganze soll ab dem kommenden Jahr schrittweise umgesetzt werden. Heißt, im ersten Schritt soll das Verfahren für Familien gelten, die bereits für ein älteres Kind Kindergeld bekommen. Dann soll das Verfahren auf erste Kinder ausgeweitet werden.

0: Das geht aber nur unter bestimmten Voraussetzungen. Zum Beispiel muss mindestens ein Elternteil mit dem Kind in Deutschland leben.
1: Bundesweit sind Zehntausende Schülerinnen und Schüler auf die Straße gegangen, um gegen eine Rückkehr zur Wehrpflicht zu demonstrieren. Laut der Initiative Schulstreik gegen Wehrpflicht beteiligten sich 45.000 Menschen in rund 100 Städten. Seit Januar müssen junge Männer ab Jahrgang 2008 zur Musterung gehen. Kommen nicht genug Freiwillige zusammen, will der Bundestag über eine Wehrpflicht abstimmen. In Deutschlands wichtigster Wasserstraße, dem Rhein, fallen die Pegel immer noch. Grund ist der ausbleibende Regen. Unter anderem werden in Nordrhein-Westfalen historische Tiefstände erwartet, etwa in Düsseldorf und Duisburg-Ruhrort. Frachtschiffe können deshalb nur noch mit deutlich weniger Ladung fahren. Das könnte mittelfristig Waren teurer machen.
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3: Zwei Frauen sind bei einem Unfall in Obertulba leicht verletzt worden. Eine von ihnen musste von der Feuerwehr aus ihrem Auto befreit werden. Der Unfall ereignete sich gestern an der Kreuzung zum Hellbach und Hintere Torstraße. Eine 55-jährige Autofahrerin hatte zunächst angehalten, dabei aber einen herannahenden Kleinwagen übersehen. Es kam zum Zusammenstoß mit dem Auto einer 28-Jährigen. Ungewöhnliches Verkehrshindernis heute Morgen im Kreis Main-Spessart. Im Gräfendorfer Ortsteil Wolfsmünster saß ein Schwan mitten auf der Staatsstraße und blockierte sie. Eine Autofahrerin sicherte die Gefahrenstelle. Danach gelang es ihr, den Schwan von der Straße zu lotsen, obwohl der sie kräftig anfauchte. Rund 100 Meter weit musste sie den Schwan vor sich herlotsen. Dann war eine Stelle ohne Leitplanke erreicht und der Schwan konnte die Straße verlassen. Das Wetter: auf einen sonnigen Nachmittag folgt eine frische Nacht. Die Temperaturen zwischen 5 und 1 Grad. Es besteht die Gefahr von Bodenfrost. Morgen dann wieder viel Sonnenschein und Temperaturen bis 25 Grad.
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5: Schönen Freitagnachmittag. Wir schauen auf die Straßen und sind auch schon wieder fertig, denn momentan gibt es keine Verkehrsstörungen in der Region Main-Rhön. Ihr habt freie Fahrt, außer eben bei den Blitzern. Da haben wir schon was. Zum einen in Schonungen, in der Ortsdurchfahrt wird geblitzt. Dann einmal in Kohlitzheim Richtung Unterspießheim. Außerdem auch auf der A7 Würzburg-Fulda in beiden Richtungen im Bereich der Römershagbrücke bei Bad Brückenau. Auch hier sind Geschwindigkeitsmessungen im Baustellenbereich. Und der Blitzanhänger, der darf natürlich auch nicht fehlen, steht in der Ernst-Sack-Straße in Schweinfurt. Wenn ihr noch was seht, dann gerne jederzeit einfach melden. Ansonsten gute und sichere Fahrt.
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7: Ein schönen Start rein ins Wochenende. Und was da übrigens so geht, direkt vor der Haustür bis in die Rhön rein, schauen wir gleich hier mit Radio Gong Schweinfurt.

0: Schönen Start rein in den Freitag und in ein sonniges Wochenende. Spätsommer pur, in den Nächten sehr frostig und kalt, das ist auch die Wahrheit. Aber trotz alledem, wenn der Tag dann kommt und vor allem die Sonne, dann haben wir richtig viel Zeit, richtig viel zu erleben. Und was da bei uns in der Region geht, hat mein Radiogong Schweinfurt-Kollege und Freizeitreporter Leon für euch jetzt zusammengefasst.
1: Am Samstag könnt ihr euer Können am Controller gegen einen echten E-Sport-Profi unter Beweis stellen. Bei den Gaming Days in der Stadtgalerie kommt ein Profi an die Konsole und tritt gegen euch im neuen EA FC 27 an. Wer ihn schlägt, bekommt einen Stadtgalerie-Gutschein. Spoiler, im vergangenen Jahr hat es niemand geschafft. Die Niederlage lässt sich aber anschließend beim Federweißer Fest an der alten Stadtmauer in Schweinfurt vielleicht etwas leichter verkraften. In der Rhön heißt es derweil O-Zapft es. In Wiesbach steigt das 42. Oktoberfest mit Frühschoppen und großem Festumzug am Sonntag. Ja, und auch in Mellrichstadt heißt es shoppen, aber in dem Fall lässt sich der Sonntag zum Einkaufen nutzen. Bei Mellerster Herbst gibt es neben einem bunten Programm mit Markt, Flohmarkt und Musik auch zahlreiche geöffnete Geschäfte. Wer Lust auf eine etwas ungewöhnliche Form des Glücksspiels hat, der sollte am Sonntag in Ettleben vorbeischauen. Beim Kuhfladen-Roulette lässt sich wortwörtlich aus Scheiße Geld machen. Ihr kauft eines der vielen Felder auf der Wiese und wenn eines der beiden Rinder genau dort seinen Haufen setzt, habt ihr gewonnen.
0: Danke Leon, alle unsere Tipps gibt's auch auf radiogong.com und wir wünschen euch von Radiogong Schweinfurt das schönste Wochenende eures Lebens und macht was draus aus diesen vielen Sonnenstunden, die uns geschenkt sind.

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1: Ich bin Christoph Schmidt. Es soll ein Neubau mit Strahlkraft für die ganze Region werden. Der Würzburger Stadtrat hat gestern die Baugenehmigung für die Multifunktionsarena erteilt. Damit sei ein wichtiges Etappenziel erreicht worden, freuen sich die Verantwortlichen des Großprojekts. Sie wollen nun die nächsten Schritte für den Baubeginn einleiten, der im kommenden Jahr sein könnte. Parallel läuft noch bis zum 5. Oktober die Bewerbungsfrist für mögliche Betreiber der Arena. Vorsicht vor falschen Handwerkern. Erneut haben Unbekannte in Würzburg Erfolg mit einer Betrugsmasche gehabt, die auch insgesamt in Unterfranken immer wieder auftaucht. Die Polizei ermittelt jetzt und sucht nach Hinweisen. Am Dienstagmorgen gaben sich zwei Männer als Handwerker aus und gelangten so in die Wohnung einer 93-Jährigen in einem Mehrfamilienhaus. Abends stellte die Seniorin fest, dass Schmuck im Wert von mehreren tausend Euro fehlte. Meist lenkt einer der Täter das Opfer ab, der andere durchsucht die Wohnung nach Wertsachen. Im Landkreis Rhön-Grabfeld sind Bluthochdruck und Rückenschmerzen besonders weit verbreitet.

0: arbeitet. Das zeigt der neue Gesundheitsatlas Pro, ein von der AOK Bayern entwickeltes Analyseinstrument. Es wertet regionale Gesundheitsdaten aus und macht sichtbar, welche Krankheiten besonders häufig auftreten. Demnach haben 39,2% der Menschen im Landkreis dauerhaft erhöhten Blutdruck, 37,6% leiden unter Rückenschmerzen, mehr als im bayerischen Durchschnitt. Auch bei Depressionen liegt Rhön-Grabfeld mit 13,8% über dem Landesdurchschnitt. Ein neuer Tankrabatt kommt. Bundestag und jetzt auch Bundesrat haben dafür gestimmt. Die Energiesteuern auf Diesel und Benzin werden damit von Oktober bis Dezember um etwa 14 Cent pro Liter gesenkt. Einschließlich Mehrwertsteuer entspricht das einer Entlastung von rund 17 Cent. Fraglich ist, ob die Mineralölkonzerne die Preissenkung voll weitergeben. Die Kosten für den Staat durch den Tankrabatt 2,5 Milliarden Euro. Das Nachmittagswetter. Ein freundlicher Tag geht zu Ende. In der Nacht wird's allerdings klar und recht frisch. Örtlich kann es sogar Bodenfrost geben. Morgen dann aber wieder viel Sonnenschein und Temperaturen bis 25 Grad.
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2: Schönen Start ins Wochenende euch. Hier ist das Verkehrsupdate für Schweinfurt und die Region Main-Rhön. Und Vorsicht auf der A70, Bamberg Richtung Schweinfurt-Werneck. Zwischen Haßfurt und Schonungen, da sind im Moment Gegenstände auf der Fahrbahn. Da liegt ein Plastikteil. Also hier bitte langsam vorbeifahren. Ansonsten habe ich erstmal keine weiteren Verkehrsmeldungen für euch. Geblitzt wird aber noch, und zwar einmal in Schonungen in der Ortsdurchfahrt, in Kohlitzheim in Fahrtrichtung Unterspießheim und in Schweinfurt steht der Blitzanhänger in der Ernst-Sack-Straße. Das heißt, Fuß vom Gas, und wenn ihr noch was seht, dann gerne jederzeit einfach Bescheid geben. Ich wünsche euch eine gute und sichere Fahrt.
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4: Ja, und ich bin ein bisschen neidisch auf meinen Kollegen Leon Wagner. Der darf gerade in der Stadtgalerie einfach zocken. Und das während der Arbeitszeit. Warum? Das klären wir gleich hier bei Radio Gong Schweinfurt. Kommt gut rein in dieses Wochenende und in den Freitag.

0: Ihr hört Radio Gong Schweinfurt, euren Heimvorteil. Die große Frage, ist die Woche schon geschafft? Habt ihr schon Feierabend am Freitag? Wir auf jeden Fall drücken euch die Daumen, dass es so ist. Was war so das Spannendste, was ihr in dieser Woche machen durftet auf der Arbeit? Nur Alltagsdinge? Okay. Mein Kollege Leon hat auf jeden Fall heute einen ganzen Spezialauftrag von mir bekommen. Er dürfte nämlich zu den Gaming Days, die aktuell in Schweinfurt laufen, näher gesagt nämlich in der Schweinfurter Stadtgalerie. Und da er auch Zocker ist, hat er für mich ausprobiert, wie es denn so ist, vor Ort zu zocken. Leon, wie ist denn so der Vibe da vor Ort?
1: Ich stehe gerade in Schweinfurt in der Stadtgalerie und heute dreht sich ausnahmsweise mal nicht alles um Shoppen oder Schlemmen. Die Gaming Days finden statt und die ersten sitzen auch schon an den Konsolen und testen direkt mal das neue EA Sports FC 27 oder liefern sich auch eine Runde Mario Kart. Bis 19 Uhr könnt ihr hier kostenlos zocken und das Coole ist, wenn euch das neue EA FC gefällt, dann könnt ihr es ja direkt hier im Gebäude kaufen und vor allem morgen wiederkommen. Da ist dann von 12 bis 19 Uhr Gaming angesagt mit einem 2 gegen 2 Turnier, einem Pro-Player und Preisen. Also kommt vorbei, schnappt euch einen Controller und zockt eine Runde mit. Es lohnt sich.
0: Danke Leon schon mal für diesen Einblick, aber noch bevor wir jetzt wieder zurückgehen ins normale Programm, du hast das neue Spiel, was viele noch unter FIFA kennen, schon angezockt. Wie ist es denn so, mal ehrlich aus deiner Meinung?
1: Die meisten, die schon mal EA Sports FC gespielt haben, die kennen diese Frage jedes Jahr. Kaufe ich es mir oder lasse ich es diesmal doch bleiben? Gerade weil sich in den letzten Jahren gefühlt nicht immer wahnsinnig viel verändert hat. Ja, bei EA Sports FC 27 fällt mir die Entscheidung dieses Jahr auf jeden Fall leichter. Es gibt nämlich einige Neuerungen. Überarbeitetes Gameplay, bessere defensive KI und mit The Ground sogar einen neuen Open-World-Modus. Auch der beliebteste Modus Ultimate Team und der Karrieremodus wurden angepasst. Ja, jetzt müssen nur noch die Bugs mitspielen, denn wenn sich das Spiel mal wieder aufhängt, dann hoffe ich, dass dieses Jahr wenigstens ein Controller heil bleibt.
0: Das kennen, glaube ich, auch alle Zocker. Vielen Dank, Leon, unser Gaming-Reporter, der sich aus den Gaming Days quasi direkt aus der Stadtgalerie in Schweinfurt gemeldet hat. Ihr könnt gerne auch vorbeikommen und viel spielen, zocken und eine gute Zeit haben. Und jetzt viel Spaß weiterhin hier im Programm von Radio Gong Schweinfurt.

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3: Ich bin Gregor Jose Moser. Der neue Tankrabatt ist beschlossene Sache. Von Oktober bis Ende Dezember wird die Energiesteuer auf Diesel und Benzin um 14 Cent pro Liter gesenkt. Mit Mehrwertsteuer ergibt sich eine Entlastung um 17 Cent pro Liter. Grünen-Fraktionschefin Dröge nannte den Tankrabatt eine Schwachsinnslösung. Sie verwies darauf, dass er schon beim letzten Mal im Mai und Juni nicht vollständig an die Autofahrer weitergegeben worden war. Zum Start in den Herbst hat der Bundesrat auch den Weg für weitere Beschlüsse freigemacht. So sollen Opfer von Unfällen mit Elektrorollern leichter an Schadenersatz kommen. Künftig muss der Betreiber einer E-Rollerflotte für Unfallkosten aufkommen, wenn der Verursacher nicht belangt werden kann. Außerdem müssen Eltern ab 2027 in der Regel keinen Antrag mehr stellen, um Kindergeld zu bekommen. Volkswagen und seine Töchter Audi und Seat rufen allein in Deutschland mindestens 950.000 Autos zurück. Grund ist eine fehlerhafte Schraube, die im schlimmsten Fall die Lenkung ausfallen lässt. Ronny Thorau berichtet.
4: Der Rückruf sei vorsorglich. Die problematische Schraube an der Lenkung, heißt es, könnte bei bestimmten Umwelteinflüssen und jahrelangem Betrieb unter Streusalzeinfluss korrodieren und die Lenkung beeinträchtigen. Betroffen sind zahlreiche Modelle von VW aus vielen Baujahren, ebenso Audi und Seat-Modelle. Der Austausch der Schraube in der Werkstatt dauert laut VW bis zu einer Stunde.
3: Eine steigende Zahl der Unternehmen in Deutschland greift auf befristete Arbeitsverträge zurück. 26% der vom IFO-Institut befragten Unternehmen setzen verstärkt auf diese Anstellungsform, berichtet der Spiegel. Vor einem Jahr waren es etwa 12%. Günstige Produkte aus China werden milliardenfach in die EU eingeführt, weil europäische Konsumenten fleißig online bestellen. Seit Juli wird auf die Ware eine Zollpauschale von 3 Euro pro Warengruppe fällig. Ab November kommt dann noch eine neue Bearbeitungsgebühr von 2 Euro obendrauf, wie die EU-Kommission mitgeteilt hat. Zahlen müssen die nicht die Kunden, sondern die Online-Plattformen wie etwa Shein oder Temu.
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5: Ein neues EU-Projekt soll künftig Bioimplantate für Menschen mit Knochenschäden schneller und günstiger herstellen. Mit dabei sind Forschende der THWS aus Bad Kissingen und Schweinfurt. Das Projekt wird mit mehr als 8,1 Millionen Euro von der EU gefördert. Über 4 Jahre soll eine weitgehend automatisierte Herstellung entwickelt werden. Dabei soll künstliche Intelligenz unter anderem die Qualität der gezüchteten Zellen überwachen. Bad Kissingen gehört auch 2027 wieder zu den Top-Kurorten Deutschlands. Das Magazin Fokus Gesundheit hat die Stadt erneut für ihr Gesundheits- und Kurangebot ausgezeichnet. Bereits für dieses Jahr gab es ebenfalls die Auszeichnung. Zum Angebot zählen unter anderem die Heilquellen, medizinische

0: Einrichtungen, Präventions- und Reha-Angebote sowie Parks und Kuranlagen. Auch das Kulturangebot fließt in das Gesamtbild ein. Der Blick zum Wetter, auch wenn der Nachmittag freundlich zu Ende geht, heute Nacht wird's richtig frisch, die Temperaturen bis nahe an die 0-Grad-Marke. Örtlich kann es sogar Bodenfrost geben, morgen dann aber wieder viel Sonnenschein und Temperaturen Mitte der 20 Grad.
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2: Wir schauen gemeinsam auf die Straßen in Schweinfurt und der Region Main-Rhön. Und da schaut es im Moment super aus. Es gibt keine Verkehrsmeldungen, aber es gibt den ein oder anderen Blitzer. Zum Beispiel in Schonungen in der Ortsdurchfahrt, dann auch in Kohlitzheim, Fahrtrichtung Unterspießheim und natürlich auch den Blitzanhänger. Der darf nicht fehlen, der steht nach wie vor in der Ernst-Zack-Straße in Schweinfurt. Kommt gut durch und einen schönen Start ins Wochenende.
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3: Und der wünscht euch einen schönen sonnigen Freitag erstmal und natürlich ein schönes Wochenende. Aber gleich schalten wir noch live zu einem roten Teppich bei uns hier in der Region, der tatsächlich zu einer Weltfilmpremiere ausgerollt wurde. Nicht Hollywood, sondern direkt hier bei uns vor der Haustür. Gleich dazu mehr. Viel Spaß jetzt erstmal und schönen Start rein ins Wochenende mit Radio Gong Schweinfurt.

0: 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Ich hoffe, ihr könnt schon die Sonnenstrahlen einsaugen. Ein richtig schönes und spektakulär sonniges Spätsommerwochenende, was vor der Tür steht. Und es fühlt sich fast so ein bisschen an, als hätten wir das Wetter aus Hollywood geklaut. Und das passt auch ganz gut, denn Hollywood-Feeling gibt es tatsächlich heute auch in der Schweinfurter Innenstadt für euch. Es gibt nämlich einen Kung-Fu-Film, der feiert heute tatsächlich Weltpremiere und da ist richtig Star-Feeling. Meine Kollegin Alina ist direkt vor Ort und berichtet.
1: Wir sind heute bei der Weltpremiere des Films Wing Chun Kung Fu im Weltbio-Kinocenter Schweinfurt. In einer knappen Stunde geht's los und hier ist schon ordentlich Trubel. Es wird fleißig vorbereitet für den Abend und mit dem roten Teppich und der Fotowand fühlt man sich fast wie in Hollywood. Für die Helfer werden hier Schuhüberzieher ausgegeben, dass man bloß nicht schmutzig macht. Später werden dann Schauspieler und auch ein Kung-Fu-Meister aus Macau erwartet. Ich bin auf jeden Fall gespannt, was der Abend so bringt.
0: Vielen Dank, dann sind wir gespannt. Und Alina, gib uns Bescheid. Vielleicht kommt da doch noch ein Star aus Hollywood mitgeflogen. War ja auch ein großer Dreh und eben die Weltpremiere heute des Kung-Fu-Films, der heute in der Schweinfurter Innenstadt dann auch inklusive roten Teppich, wie wir gehört haben, Premiere feiert. Wir auf jeden Fall feiern auf jeden Fall, dass die Sonne für uns alle strahlt, für die auf dem roten Teppich und für alle anderen auch. Hier bei Radio Gong Schweinfurt zum schönen Start rein ins schöne Sommer-Spätwochenende.

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1: Ich bin Christoph Schmidt. Rekordtempo in den Weinbergen. Schon Mitte September war die Hauptweinlese in Franken weitgehend abgeschlossen. So früh und so schnell wie 2026 wurde noch nie gelesen, berichtet der Fränkische Weinbauverband in seiner Erntebilanz. Präsidentin Barbara Becker bringt den Jahrgang auf den Punkt.
2: Sehr hohe Qualitäten, wenig, aber dafür herausragend gut. Also ich freue mich drauf.
1: Rund 320.000 Hektoliter wurden in die Keller gebracht. Das entspricht knapp 43 Millionen Boxbeuteln. Im letzten Jahr waren es rund 7 Millionen Flaschen mehr. Erst Unfall gebaut, den Schaden begutachtet und dann trotzdem weitergefahren. Eine Überwachungskamera hat in Bad Kissingen eine Unfallflucht aufgeklärt. Ein 71-Jähriger hatte gestern auf einem Hotelparkplatz in der Kurhausstraße beim Rangieren gleich mehrfach einen anderen PKW gestreift. Der Mann stieg anschließend aus und sah sich den Schaden an. Danach fuhr er davon, ohne sich weiter zu kümmern. Mithilfe der Kameraaufnahmen konnte der Unfallverursacher aber schnell ermittelt werden. In der Fußball-Regionalliga Bayern will der TSV Albstadt den Schwung aus dem Toto-Pokal mit in die Liga nehmen. Unter der Woche hatten die Grabfelder überraschend die Würzburger Kickers geschlagen. Dieses Selbstbewusstsein wollen sie auch morgen mit in die Auswärtspartie bei den Amateuren von Bundesligist Augsburg nehmen. Schweinfurt 0

0: 5 hat an diesem Wochenende spielfrei. Für die Würzburger Kickers ist in der dritten Liga Länderspielpause. Der neue Tankrabatt ist beschlossene Sache. Von Oktober bis Ende Dezember wird die Energiesteuer auf Diesel und Benzin um 14 Cent pro Liter gesenkt. Mit Mehrwertsteuer ergibt sich eine Entlastung um 17 Cent pro Liter. Grünen-Fraktionschefin Dröge nannte den Tankrabatt eine Schwachsinnslösung. Sie verwies darauf, dass er schon beim letzten Mal im Sommer nicht vollständig an die Autofahrer weitergegeben wurde. Das Wetter, ein sonniger Nachmittag geht zu Ende bei angenehm warmen Temperaturen. In der Nacht wird's dann aber richtig frisch bei Temperaturen bis an den Gefrierpunkt. Morgen dann wieder schönster Altweibersommer, die Temperaturen dann sogar bis Mitte der 20 Grad.
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2: Hier ist euer Verkehrsupdate für Schweinfurt und die Region Main-Rhön. Momentan schaut es aber weiterhin sehr gut aus. Ich habe keine Meldungen für euch. Es wird aber noch geblitzt. Zum einen in Schweinfurt in der Ernst-Sack-Straße. Hier also Fuß vom Gas, da steht ein Blitzanhänger. Selbes gilt für Schonungen in der Ortsdurchfahrt und auch in Kohlitzheim, Fahrtrichtung unter Spießheim wird geblitzt. Wenn ihr noch was seht, dann gerne jederzeit einfach Bescheid geben, egal ob Staus, Blitzer oder andere Verkehrsmeldungen. Und ansonsten wünsche ich euch eine gute Fahrt und kommt gut und sicher ins Wochenende.
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4: Die Sonne strahlt mit uns um die Wette. Kommt gut rein in den Freitagnachmittag hier mit Gong Schweinfurt und eurem Heimvorteil im Radio.

0: Und so langsam geht's ja schon Richtung Freitagabend und da ist die Party vielleicht vorprogrammiert. Wir auf jeden Fall haben schon mal den perfekten Aufgalopp für euch. Mit vielen Beats von meinem Kollegen Tobi Grimm.
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1: Ja, dann bleibt mir nur zu sagen, schon mal vielen Dank, Tobi, für die Beats. Und ich wünsche euch das schönste Wochenende eures Lebens hier mit Gong Schweinfurt. Gleich übernimmt übrigens mein Kollege Alex Marder. Der bringt euch nochmal mit den Top-Hits des Tages rein in den Freitagabend. Und bis dahin sage ich als Simon, ciao, servus, habe die Ehre und hebe die Haare. Bis bald hier bei Radio Gong Schweinfurt.
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1: Ich bin Gregor Jose Moser. Wegen der hohen Spritpreise haben Bundestag und Bundesrat einem erneuten Tankrabatt zugestimmt. Von Oktober bis Ende Dezember sieht er eine Entlastung um rund 17 Cent je Liter Benzin bzw. Diesel vor. Fiona Reinhardt berichtet.
2: Experten haben ausgerechnet, dass der durchschnittliche Verbrennerfahrer so in den nächsten 3 Monaten etwa 32 bis 36 Euro spart, je nach Fahrleistung, Verbrauch und Tankverhalten. Allerdings bleibt abzuwarten, ob die 17 Cent wirklich vollständig bei den Autofahrern ankommen, denn schon beim letzten Tankrabatt wurde kritisiert, dass die Mineralölkonzerne die Steuersenkung nicht vollständig weitergegeben haben.
1: Das Bundespolizeigesetz wird reformiert. Nach einem Beschluss von Bundestag und Rat darf die Bundespolizei künftig bei besonderen Gefahrenlagen automatische Gesichtserkennung etwa an Bahnhöfen einsetzen, zum Beispiel zur Suche nach entführten Kindern. Neu sind auch Befugnisse zur Handyortung oder auch zur anlasslosen Kontrolle in Waffenverbotszonen. Kinder und Jugendliche sollen besser vor Mutproben geschützt werden, zu denen sie in sozialen Medien verleitet werden. Die Bundesländer fordern vom Bund eine rechtliche Anpassung, damit das Verleiten zu solchen Challenges, bei denen sich junge Menschen selbst in Gefahr bringen, künftig unter Strafe steht. Bei der Blackout-Challenge zum Beispiel würgen sich Beteiligte vor der Kamera, bis ihnen schwarz vor Augen wird. Ab dem 1. November wird für Online-Bestellungen aus Nicht-EU-Ländern eine neue Gebühr von 2 Euro fällig. Das betrifft Pakete wie etwa von Plattformen wie Shein, Temu oder AliExpress. Zahlen müssen die Handelsplattformen, nicht die Kunden. Hintergrund ist die Paketflut. Im vergangenen Jahr haben EU-Zollämter rund 6 Milliarden Pakete abgewickelt. 90% davon kamen aus China. Bundestrainer Jürgen Klopp hat auf die Verletzungen von Jamal Musiala und Kai Havertz reagiert. Er holt Florian Wirtz sowie Jonathan Tah früher als geplant zur Fußballnationalmannschaft. Wirtz und Burkhardt gehören nun schon für das Spiel gegen Griechenland am Sonntag zum Kader.
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3: 2 Frauen sind bei einem Unfall in Obertulba leicht verletzt worden. Eine von ihnen musste von der Feuerwehr aus ihrem Auto befreit werden. Der Unfall ereignete sich gestern an der Kreuzung zum Hellbach und Hintere Torstraße. Eine 55-jährige Autofahrerin hatte zunächst angehalten, dabei aber einen herannahenden Kleinwagen übersehen. Es kam zum Zusammenstoß mit dem Auto einer 28-Jährigen. Ungewöhnliches Verkehrshindernis heute Morgen im Kreis Main-Spessart. Im Gräfendorfer Ortsteil Wolfsmünster saß ein Schwan mitten auf der Staatsstraße und blockierte sie. Eine Autofahrerin sicherte die Gefahrenstelle. Danach gelang es ihr, den Schwan von der Straße zu lotsen, obwohl der sie kräftig anfauchte. Rund 100 Meter weit musste sie den Schwan vor sich her lotsen. Dann war eine Stelle ohne Leitplanke erreicht und der Schwan konnte die Straße verlassen.
4: Das waren die Nachrichten. Dankeschön, Christoph Schmidt. 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
4: Was für ein herrlicher Start in Richtung Wochenende. Wir haben auch 18 Grad, die Sonne strahlt. Heute Nacht wird es wieder sternenklar, vereinzelt etwas Nebel, dadurch frisch bei 5 bis 1 Grad. Hier und da wieder Bodenfrostgefahr. Dafür morgen von früh bis spät Sonne da. Es gibt ein paar dünne Wolken vom Spessart her bei 22 bis 25 Grad und es bleibt

0: bis Mitte der nächsten Woche bei diesem sonnigen Altweibersommerwetter.
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0: Das Ganze um 4:04. Servus auf die Straßen. Wir haben ein paar Probleme und zwar auf der A3 von Würzburg Richtung Frankfurt zwischen Helmstedt und Werther und Lengfurt. Hier Gegenstände auf der Fahrbahn. Im weiteren Verlauf zwischen Seligenstädter Dreieck und Seligenstadt hier eine ungesicherte Unfallstelle. Der linke Fahrstreifen ist hier blockiert. Noch ein bisschen Wochenend- bzw. Feierabendverkehr und es wird geblitzt. Grombühl in der Matterstockstraße. Rechtenbach Hauptstraße beidseitig unter Blitzanhänger steht noch Zeller, Mainhöhe, Kloster Oberzell. Nicht so schnell, eine gute Fahrt.
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0: Und ich wünsche einen wunderschönen Start in Richtung Wochenende. Mit den meistgesuchten und meistgelikten Hits. Auch in Hits des Tages jetzt Tame Impala und Dracula.

0: Mit uns verpasst ihr keinen Hit. Das ist die ganz neue Nummer von Glockenbach. Zusammen mit Callum Scott und Collide. Und Callum Scott hat uns mal was zur Nummer erzählt.
1: Collide is about a love that just feels inevitable. Like two people who are somehow destined to keep finding their way back to each other, regardless of time or distance. But it almost feels bigger than that. It feels like soulmates, like fate. Like people that are drawn to each other like magnets. We all have that one person out there. And Collide is just about that.
0: Ja, also Collide erzählt von einer Liebe, die einfach vorherbestimmt scheint. Also von zwei Menschen, die trotz Zeit, Entfernung und aller Hindernisse immer wieder zueinander finden. Es ist ein bisschen mehr als nur eine Liebesgeschichte. Es geht um Seelenverwandte, um Schicksal und um eine Anziehungskraft, der man sich nicht entziehen kann. Und jeder von uns hat vielleicht irgendwo diesen einen besonderen Menschen. Und genau davon handelt eben Collide. Na, auf dem Gong-Hitradar. Wenn es euch gefällt, liken auf unserer digitalen Playlist radiogong.com oder über die Gong-App. Jetzt schauen wir erstmal, was wir heute noch machen können.
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0: Heute unser Gong-Ausgeh-Tipp in Schweinfurt an der alten Stadtmauer. Schon seit einer guten Stunde gibt es nämlich das 15. Federweißer-Fest. Die Weinlese ist ja jetzt vorbei. Dort gerne auch vorbeischauen. Ansonsten heute für die Mole 9 das letzte Wochenende in diesem Jahr. Heute Closing Special noch bis 23 Uhr. Ansonsten gibt es auch die Stadtdisco heute in Schweinfurt. Das Ganze in den verschiedenen Clubs und Bars. Egal ob das Rosino, Stereo, Pappala Papp und viele weitere. Das Schöne ist, Eintritt ist frei. 20 Uhr geht das Ganze los. Und natürlich gibt es viele weitere Tipps natürlich fürs gesamte Wochenende zum Nachlesen auf radiogong.com und in der Gong-App. Euch viel Spaß, egal was ihr macht.
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Bleibt einfach hier bei eurem Heim for a Time mit euren Most Wanted Hits und Nico Santos. Why don't you stay? Ja, er ist ja gerade bei The Voice of Germany zu sehen, hat sich ja auch ein Local-Pärchen in seine Mannschaft geholt, letztes Wochenende mit Yellow Box. Und wir sind sehr gespannt, ob Yvonne aus Ebern am kommenden Samstag, also sprich morgen, auch bei The Voice of Germany, auch einer der Coaches sich umdreht. Vielleicht wird es ja auch Nico Santos. Morgen übrigens dann, also ein nächster Local bei The Voice of Germany. Das seht ihr dann bei den Kollegen von Sat1. Hier sind eure Hits des Tages mit einem der meistgelikten und das klingt natürlich noch ein bisschen nach Sommer, oder? Das ist nämlich DJ Goja und Jason Derulo mit Michiko. Einer eurer absoluten Favorites. Und wir spielen, was ihr hören wollt. Euer Start ins Wochenende.

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1: Ich bin Christoph Schmidt. Es soll ein Neubau mit Strahlkraft für die ganze Region werden. Der Würzburger Stadtrat hat gestern die Baugenehmigung für die Multifunktionsarena erteilt. Damit sei ein wichtiges Etappenziel erreicht worden, freuen sich die Verantwortlichen des Großprojekts. Sie wollen nun die nächsten Schritte für den Baubeginn einleiten, der im kommenden Jahr sein könnte. Parallel läuft noch bis zum 5. Oktober die Bewerbungsfrist für mögliche Betreiber der Arena. Vorsicht vor falschen Handwerkern. Erneut haben Unbekannte in Würzburg Erfolg mit einer Betrugsmasche gehabt, die auch insgesamt in Unterfranken immer wieder auftaucht. Die Polizei ermittelt jetzt und sucht nach Hinweisen. Am Dienstagmorgen gaben sich zwei Männer als Handwerker aus und gelangten so in die Wohnung einer 93-Jährigen in einem Mehrfamilienhaus. Abends stellte die Seniorin fest, dass Schmuck im Wert von mehreren tausend Euro fehlte. Meist lenkt einer der Täter das Opfer ab, der andere durchsucht die Wohnung nach Wertsachen. Im Landkreis Rhön-Grabfeld sind Bluthochdruck und Rückenschmerzen besonders weit verbreitet. Das zeigt der neue Gesundheitsatlas Pro, ein von der AOK Bayern entwickeltes Analyseinstrument. Es wertet regionale Gesundheitsdaten aus und macht sichtbar, welche Krankheiten besonders häufig auftreten. Demnach haben 39,2% der Menschen im Landkreis dauerhaft erhöhten Blutdruck, 37,6% leiden unter Rückenschmerzen, mehr als im bayerischen Durchschnitt. Auch bei Depressionen liegt Rhön-Grabfeld mit 13,8% über dem Landesdurchschnitt. Ein neuer Tankrabatt kommt. Bundestag und jetzt auch Bundesrat haben dafür gestimmt. Die Energiesteuern auf Diesel und Benzin werden damit von Oktober bis Dezember um etwa 14 Cent pro Liter gesenkt. Einschließlich Mehrwertsteuer entspricht das einer Entlastung von rund 17 Cent. Fraglich ist, ob die Mineralölkonzerne die Preissenkung voll weitergeben. Die Kosten für den Staat durch den Tankrabatt 2,5 Milliarden Euro.
2: Das waren die Nachrichten. Dankeschön, Christoph Schmidt. 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
2: 18 Grad haben wir noch. Heute Nacht wird's frisch. 5 bis 1 Grad. Bodenfrostgefahr örtlich. Wir haben Nebel, ansonsten sternenklar.

0: Dafür scheint morgen von früh bis spät die Sonne bei bis zu 25 Grad am Nachmittag. Hier und da ein paar dünne Wolken. Das Schöne ist, bis Mittwoch nächster Woche bleibt es weiterhin sonnig beim Altweiber-Sommerwetter bei über 25 Grad teilweise.
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0: Das Ganze um 6:45. Servus auf die Straßen. Wir haben noch die A3 Würzburg Richtung Frankfurt. Zwischen Seligenstädter Dreieck und Seligenstadt hier ungesicherte Unfallstelle. Der linke Fahrstreifen blockiert, ebenso der mittlere. Bitte vorsichtig. Außerdem die A7 Fulda Richtung Würzburg. Zwischen Bad Brückenau-Wildflecken und Bad Kissingen-Obertulba. Hier die Richtungsfahrbahn aktuell noch gesperrt. Aufgrund von Fahrbahnausbesserung das Ganze bis morgen früh um 7. Ansonsten Blitzer Rechtenbach Hauptstraße, Krombühl-Matterstockstraße und Zellermain. Der Blitzanhänge Höhe Kloster Oberzell. Gute Fahrt.
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0: Und ich wünsche einen wunderschönen Freitag. Rein ins Wochenende mit Platz 7 der meistgesuchten Tracks. Das sind Temper City. Und das ist Self-Aware. Für einen schönen Start ins Wochenende.

0: das ist euer Heimvorteil an diesem Freitag mit ganz neuer Musik von Michael Schulte. Cover You, Michael, einer unserer Highlights, definitiv auch bei unserer Gong-Club-Tour vor ein paar Jahren. Und was geht's denn in der neuen Nummer?
1: Endlich ist er da, mein neuer Song, Cover You heißt er. Ich freue mich tierisch, dass er endlich draußen ist. Ist auf jeden Fall ein Song, der das Potenzial hat, für mich persönlich einer meiner absoluten Lieblingssongs von meinen eigenen Songs zu werden. Ist ein Song, der, glaube ich, auch sehr, sehr gut jetzt in diese Jahreszeit reinpasst. So den Sommer nochmal so ein bisschen verabschieden. Ein Song, der mit einem geilen Drive, mit einem geilen Beat kommt und auch irgendwie nochmal gute Laune macht. Ist ein Song, den ich geschrieben habe für meine beiden Söhne, Luis und Lenny. In dem Song geht's darum, wie wichtig es ist, dass Kinder heutzutage aber generell einfach behütet aufwachsen, dass sie immer das Gefühl haben, da ist jemand da, der mir hilft, wenn es mal nicht so läuft im Leben, und auch sinnbildlich dafür dieses typische, wenn man nachts mal das Licht ausmacht, wenn sie einschlafen und dann vielleicht Angst bekommen, weil sie denken, da sind Monster unterm Bett oder generell Monster auf dieser Welt, dass man dann vielleicht ein Licht anlässt und einfach auch für sie da ist, und gerade in dieser aktuell immer komplizierter werdenden Welt, einfach, dass sie das Gefühl haben, jemand zeigt mir den Weg. Es ist alles gar nicht so easy, auch für Kinder hier irgendwie zurechtzukommen. Deswegen einfach das Gefühl zu haben, ich habe zu Hause ganz viel Liebe, ich habe jemanden da, der aufpasst auf mich. Und wenn es eben in der Welt zu dunkel wird und ich den Weg nicht mehr finde, einfach da ein Licht zu machen und den Weg zu zeigen. Und ich freue mich tierisch, dass er jetzt endlich draußen ist. Ich freue mich, den auch bald live zu spielen auf meiner Tour. Und es kommt so, so viel. Da freue ich mich sehr, sehr drauf.
0: Ja, und wir wünschen auf jeden Fall viel Spaß mit der neuen Nummer und natürlich dir, Michael. Wir sind happy, dass dir so gut gefällt. Jetzt sind wir gespannt. Was sagt ihr dazu? Radiogong.com oder über die Gong-App. Abstimmen für euren Favorite. Vielleicht ist ja auch Michael Schulte was für eure Playlist. Schönen Start in diesen Freitagabend.

Mit David Princess haben wir in diesem Jahr auch in einem Sommer gefeiert, das Ganze bei Wein am Stein und Loy zusammen mit Golden Summer. Einer eurer Favorites, einer eurer Most Wanted Hits des Tages und wir spielen, was ihr hören wollt. Und zum Start in Richtung Wochenende habt ihr hoffentlich Bock auf ein bisschen Partymucke und da haben wir jetzt Musik von Neptunica aus Berlin. Hier ist er mit seinem Most Wanted Hit, ist in den meistgesuchten Tracks mit dabei. Hier ist What If.

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1: Ich bin Stefan Schütz. Um Autofahrerinnen und Autofahrer wegen der hohen Spritpreise zu entlasten, ist ein neuer Tankrabatt beschlossen worden. Von Anfang Oktober bis Ende Dezember sollen die Steuern auf Benzin und Diesel um 17 Cent je Liter gesenkt werden. Grünen-Fraktionschefin Dröge nannte den Tankrabatt eine Schwachsinnslösung. Sie verwies darauf, dass er schon beim letzten Mal im Mai und Juni nicht vollständig an die Autofahrer weitergegeben worden war. Angekündigt ist zudem noch ein Spritpreisdeckel, dessen Höhe noch festgelegt werden muss. Getunte Autos, aufheulende Motoren und aggressives Fahren, dagegen wollen die Bundesländer vorgehen, das hat der Bundesrat beschlossen. Ziel ist es, dass die Bundesregierung einheitliche Regeln schafft, solche Fälle zu bestrafen. Fiona Reinhardt berichtet.
2: Erhöhte Bußgelder, Punkte in Flensburg oder befristete Fahrverbote. Die Bundesländer machen verschiedene Vorschläge, wie das sogenannte Autoposing auf Deutschlands Straßen bekämpft werden kann. Zum Beispiel könnten auch sogenannte Lärmblitzer zum Einsatz kommen. Wichtig sei auch, dass getunte Autos schneller aus dem Verkehr gezogen werden können.
1: Volkswagen ruft mehrere Millionen Fahrzeuge in die Werkstätten. Grund ist ein mögliches Lenkungsproblem. Eine Schraube kann durch Streusalz mit der Zeit rosten. Betroffen sind auch die Töchter Audi und Seat. In Deutschland geht es um mindestens 950.000 Autos. Der Austausch der Schraube in der Werkstatt ist kostenlos und dauert bis zu einer Stunde, heißt es. Bundesweit sind Zehntausende Schülerinnen und Schüler auf die Straße gegangen, um gegen eine Rückkehr zur Wehrpflicht zu demonstrieren. Laut Initiative Schulstreik gegen Wehrpflicht beteiligten sich 45.000 Menschen in rund 100 Städten. Seit Januar müssen junge Männer ab Jahrgang 2008 zur Musterung gehen. Kommen nicht genug Freiwillige zusammen, will der Bundestag über eine Wehrpflicht abstimmen.
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3: Ein neues EU-Projekt soll künftig Bioimplantate für Menschen mit Knochenschäden schneller und günstiger herstellen. Mit dabei sind Forschende der THWS aus Bad Kissingen und Schweinfurt. Das Projekt wird mit mehr als 8,1 Millionen Euro von der EU gefördert. Über 4 Jahre soll eine weitgehend automatisierte Herstellung entwickelt werden. Dabei soll künstliche Intelligenz unter anderem die Qualität der gezüchteten Zellen überwachen. Bad Kissingen gehört auch 2027 wieder zu den Top-Kurorten Deutschlands. Das Magazin Fokus Gesundheit hat die Stadt erneut für ihr Gesundheits- und Kurangebot ausgezeichnet. Bereits für dieses Jahr gab es ebenfalls die Auszeichnung. Zum Angebot zählen unter anderem die Heilquellen, medizinische Einrichtungen, Präventions- und Reha-Angebote sowie Parks und Kuranlagen. Auch das Kulturangebot fließt in das Gesamtbild ein.
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4: Ja, so langsam fallen die Temperaturen heute Nacht teilweise bis 1 Grad. Hier und da etwas Bodenfrost möglich. Dafür scheint dann morgen wieder die Sonne von früh bis spät bei 22 bis 25 Grad. Und es bleibt bis mindestens Mitte der nächsten Woche so schön mit Altweibersommerwetter bei rund 25 Grad.
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4: Wir haben noch Probleme auf der A3 und zwar von Würzburg Richtung Frankfurt zwischen Seligenstädter Dreieck und Seligenstadt. Hier eine ungesicherte Unfallstelle. Der linke Fahrstreifen ist blockiert. Außerdem die A7 von Fulda Richtung Würzburg zwischen Bad Brückenau-Wildflecken und Bad Kissingen-Obertulber. Hier immer noch die Richtungsfahrbahn gesperrt. Der Grund: Fahrbahnausbesserung. Das Ganze bis morgen früh um 7. Die empfohlene Umleitung ist die U56. Ansonsten nicht zu schnell fahren. Blitzer, Rechtenbach, Hauptstraße und der Blitzanhänger Zellermann. Höhe Kloster Oberzell. Gute Fahrt zusammen.
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4: Und ich wünsche euch einen wunderschönen Start ins Wochenende mit euren meistgesuchten und meistgelikten Hits. Jetzt mit Teddy Swims. Er weiß alles. Hier ist euer Heimvorteil mit euren Hits des Tages.

0: Das ist euer Freitagabend hier beim Heimvorteil für den Trimnet-Start ins Wochenende mit den neuesten Tracks, die wir euch gerne vorstellen wollen, die ihr vielleicht in eure Playlist packen könnt. Und das ist die ganz neue Nummer von Nico Santos. Classic heißt sie und er hat uns mal erzählt. Um was geht's denn eigentlich?
1: Classic? Boah, Leute, Classic ist für mich, ich glaube, einer meiner favorite Uptempo-Songs ever von mir. Angefangen hat der Song mit diesem So you're right with me, right with me now. Und den hatten wir schon echt lange. Ich habe immer wieder überlegt, okay, wie klingt der? Klingt der wie so ein 80er-Jahres-Song? Klingt das wie so ein 90er-Jahre-Boom-Bap? Ich hatte nie die perfekte Idee. Und irgendwann kam ich auf diese Gitarre. Ich habe mir ein bisschen gedacht, okay, das ist quasi so ein Indie-Vibe von Weekend Lover. Quasi eigentlich die Evolution davon. Und jetzt bin ich so happy. Das ist einer der Lieblingssongs von meinem ganzen Umfeld, von meinen Freunden. Und ich liebe diese Nummer. Überkrass.
0: Sehr interessant, Nico Santos mit ganz neuer Nummer. Wenn es euch gefällt, gerne ein Like vergeben auf unserer digitalen Playlist radiogong.com oder über die Gong-App.

es klingt ein bisschen nach Lady Gaga, ist aber Miley Cyrus mit ihrer ganz neuen Single Best Pursuits hier bei Radio Gong für einen schönen Start in dieses Wochenende. Ich hoffe, ihr habt einiges vor, wenn ihr euch noch nicht ganz sicher seid, was ihr unternehmen könnt. Das Wetter wird ja wirklich herausragend. Spätsommer. Bisschen Altweibersommer-Feeling mit rund 25 Grad in der Region. Klickt euch gerne mal rein. Radiogong.com oder über die Gong-App. Dort findet ihr natürlich alle Tipps fürs Wochenende.

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0: Das ist euer Freitagabend, der Start in Richtung Wochenende mit der ganz neuen Nummer von Taylor Swift. Ja, sie hat eine ganz neue Single am Start. Die habt ihr gerade eben gehört. Patient Zero heißt sie. Und sie hat uns mal erzählt, die Story hinter Patient Zero.
1: The story behind me writing the song Patient Zero is that I was hanging out with a bunch of friends and one of my friends told us that she had been reached out to by the new girlfriend of an ex of hers, asking for guidance on if she had had the same experiences with this guy that this new girlfriend was having, and just kind of how surreal those conversations can be. And everyone in our group just immediately started saying like, oh, I've been through that too, and telling the stories of when this kind of reach out had happened for them. And I thought to myself, if this has happened to all of us, it's such an interesting kind of angle on humanity and on relationships. And I wonder if I could write something from the perspective of getting this phone call, and really only from the perspective and the side of the phone call of the ex who's been through it before. And so that's what I did. And Patient Zero is the result. And I'm really proud of it. Yeah, it's something that I'm glad I got to explore in a song finally.
0: Also sie sagt, die Idee zu Patient Zero entstand, als sie mit Freunden zusammen abgehangen ist. Eine Freundin hat dann von einer neuen Freundin eines Ex-Freunds berichtet, die nach ähnlichen Erfahrungen gefragt hat. Und plötzlich haben dann alle so in der Runde gemerkt, wie oft ihnen schon sowas Ähnliches passiert ist. Und so schrieb sie eben das Lied aus der Sicht des Ex, der das schon durchgemacht hat. Und so ist eben Patient Zero entstanden, neun exklusiv hier bei Radio Gong. Wenn es euch gefällt, packt es in eure Playlist und sagt es uns gerne auf radiogong.com oder in der Gong-App.

Eure Hits des Tages zum Start ins Wochenende. Und das ist die Nummer 1 der Gong Top 30. Und auch am heutigen Freitag die meistgesuchte Nummer Ügel und Moving to the Sun. So kann das Wochenende definitiv starten mit den besten Party-Tracks und viele weitere Partys zum Nachschauen. Radiogong.com und in der Gong-App. Hier ist euer Heimvorteil für einen schönen Freitagabend.

Diese Stimme ist auch gefühlt unverkennbar. Die neue Single von Clock Clock. Boki hat wieder zugeschlagen. Skeletons heißt sie und die gibt's natürlich hier bei Radio Gong. Euer Sender mit Heimvorteil. Wenn's euch gefällt, radiogong.com oder über die Gong-App gerne ein Like vergeben für euren Most Wanted Hits.

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1: Ich bin Stefan Schütz. Die Bundesregierung will, dass es Normalität wird, schon in jungen Jahren fürs Alter vorzusorgen. Dazu hat Bundesfinanzminister Klingbeil die Frühstartrente in den Bundestag eingebracht. Der Staat soll für Kinder zwischen 6 und 18 Jahren monatlich 10 Euro für die Altersvorsorge anlegen.
2: Alleine aus der staatlichen Förderung kann bis zum Renteneintritt ein Beitrag von 53.000 Euro entstehen. Wenn jetzt sogar noch die Eltern oder die Großeltern jeden Monat 20 Euro dazugeben, dann wird es nach unseren Schätzungen bis zum Renteneintritt eine Summe von 160.000 Euro sein.
1: Starten soll die Förderung mit dem Jahrgang 2020. Ausgezahlt werden soll das geförderte Kapital grundsätzlich ab dem 65. Lebensjahr. Der Weg für die Neuauflage des Tankrabatts ist frei. Bundestag und Bundesrat billigten ein Gesetz, das von Oktober bis Ende Dezember Erleichterungen von rund 17 Cent je Liter Benzin und Diesel vorsieht. Weitere Beschlüsse: Eltern müssen ab 2027 in vielen Fällen keinen Kindergeldantrag mehr stellen und unter anderem soll der Zugang zu Schuldnerberatungsstellen einfacher werden. Wer von einem Elektroroller angefahren wird oder über einen solchen stolpert, bleibt manchmal auf seinen Behandlungskosten sitzen. Ein neues Gesetz soll dafür sorgen, dass Unfallopfer einfacher an Schadenersatz kommen. Das Gesetz hat der Bundesrat durchgewunken. Künftig muss der Betreiber einer E-Roller-Flotte für die Unfallkosten aufkommen, wenn der eigentliche Verursacher nicht belangt werden kann. In Deutschlands wichtigster Wasserstraße, dem Rhein, fallen die Pegel immer noch. Grund ist der ausbleibende Regen. Unter anderem werden in Nordrhein-Westfalen historische Tiefststände erwartet, etwa in Düsseldorf und Duisburg-Ruhrort. Frachtschiffe können deshalb nur mit deutlich weniger Ladung fahren. Das könnte mittelfristig Waren teurer machen. Eine echte Entspannung ist laut der Bundesanstalt für Gewässerkunde nicht in Sicht.
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3: Rein ins Wochenende. Hier ist für euch Taylor Swift. Einer eurer meistgesuchten Tracks, I Knew It, I Knew You, ist ja auch Soundtrack von Toy Story 5. Seit dieser Woche übrigens auch in eurem Disney Plus Abo.

0: Sie haben am vergangenen Wochenende ganz Deutschland verzaubert mit ihrer Stimme. Mara und Tim alias Yellowbox hier bei Radio Gong mit ihrer Single, die auch gleichzeitig ein Most Wanted Hit ist. Deswegen drin bei euren Hits des Tages. Die beiden, die nicht nur auf der Bühne ein Paar sind, sondern auch hinter der Bühne. Und das sind nicht die einzigen Locals, die bei The Voice of Germany teilnehmen. Denn auch Yvonne aus Ebern ist mit dabei. Sie hat uns mal erzählt, wann sie zu sehen ist und welchen Song sie gesungen hat.
1: Meine Blind Audition wird am kommenden Samstag um 20.15 Uhr ausgestrahlt. Und die Leute können sich auf jeden Fall auf Feuer gefasst machen. Ich singe einen Rocksong, You Shook Me All Night Long von AC/DC, und habe wirklich versucht, alles zu geben und die gute Laune, die der Song transportiert, auf die Bühne zu bringen. Und ich glaube, das habe ich auch geschafft.
0: Na, dann sind wir auf jeden Fall mal gespannt.

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0: Hier ist euer Heimvorteil am Freitagabend mit euren Hits des Tages und einem der meistgelikten. Und heute nicht nur die Hits des Tages, sondern auch Starbesuch in der Region, genauer gesagt in Würzburg, bei Mömax mit Bruce Danell. Wo ist der Hahn der Tasche? Meine Kollegin Kadi war mit dabei. Kadi, wie war's denn?
1: Ja, ich sag mal so, gut, dass das Meet and Greet in einem Möbelhaus war. Die Schlange war nämlich echt super, super lang zwischendurch. Und dann konnten sich die Leute wenigstens zwischendrin auf die Sofas und Stühle zum Ausruhen setzen. Rund 800 Menschen haben sich angestellt, um Bruce Danell persönlich zu sehen. Und dann kam er rein in einem schwarzen Anzug. Und natürlich hat er seinem Namen erstmal alle Ehre gemacht und Mömax in einen Catwalk verwandelt. Als er dann ins Publikum gefragt hat, wer denn mal für ihn modeln würde, haben sich zwei Fans auch nach vorne getraut. Mit denen hat er auch ein bisschen gequatscht und sogar kurzerhand die Mama von einem der beiden angerufen.
2: Hallo Mutti, Mama. Hi, ich bin der Bruce Danell hier. Hammer, wo steckst du? Wir warten auf dich.
1: Nach der kurzen Catwalk-Teaching-Einlage hat er dann mit den Fans Fotos gemacht und Geschenke verteilt und sich wirklich richtig Zeit genommen. Also ich würde sagen, ein absolutes Highlight für jeden Bruce Danell-Fan.
0: Mit uns verpasst ihr natürlich nichts, was in der Region abgeht. Das ist euer Heimvorteil für einen schönen Start ins Wochenende.

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0: Das ist die neue Nummer von Alle Farben, Same Old Sky. Einer der meistgelikten und er war ja diese Woche zu Gast bei uns im Gongstudio, hat einen geilen Aufzugsrave gespielt, Aufzugsgig und natürlich das komplette Interview für euch zum Nachlesen auf radiogong.com und in der Gong-App. Dort natürlich auch Teile vom Aufzugsgig zu sehen. Das war definitiv eins der Highlights und das Wochenende ist hoffentlich für euch ein Highlight. Das schöne Wetter lädt natürlich ein, draußen ein bisschen was zu unternehmen. Und was genau geboten ist an diesem Wochenende, das weiß meine Kollegin Chiara.
1: Ja, am Wochenende könnt ihr euer Können am Controller gegen einen echten E-Sportler unter Beweis stellen. Bei den Gaming Days in der Stadtgalerie kommt nämlich am Samstag ein Profi an die Konsole und tritt gegen euch an. Wer ihn schlägt, bekommt einen Stadtgalerie-Gutschein. Aber kleiner Spoiler, im vergangenen Jahr hat es niemand geschafft. Die Niederlage lässt sich aber anschließend beim Federweißerfest an der alten Stadtmauer in Schweinfurt vielleicht so ein bisschen leichter verkraften. In der Rhön heißt aber derweil, oh zapft ist. In Weißbach steigt nämlich das 42. Oktoberfest mit Frühschoppen und sogar großem Festumzug am Sonntag. Und auch in Mährichstadt heißt es shoppen, aber in dem Fall lässt sich der Sonntag zum Einkaufen nutzen. Bei Mählerster Herbst gibt es nämlich neben einem bunten Programm mit Markt, Flohmarkt und auch Musik auch zahlreiche geöffnete Geschäfte. Und wer Lust auf eine etwas ungewöhnliche Form des Glücksspiels hat, der sollte am Sonntag in Ettleben vorbeischauen. Beim Kuhfladen-Roulette lässt sich nämlich wortwörtlich aus Scheiße Geld machen. Ihr kauft nämlich eines der vielen Felder auf der Wiese und wenn eines der beiden Rinder genau dort sein Häufchen setzt, habt ihr gewonnen.
0: Na, da ist doch für jeden was dabei. Euch viel Spaß und natürlich alle Tipps fürs komplette Wochenende zum Nachlesen. Radiogong.com und in der Gong-App. Da seid ihr natürlich zu Hause. Das ist euer Heimvorteil.

0: das war's von mir, von Alex Marder und euren Hits des Tages zum Start ins Wochenende. Ich hoffe, euch geht's gut und hier bei Radio Gong geht's gleich weiter mit In The Mix und wir hören uns am Sonntagabend wieder zu euren Hits der Woche in unseren Gong Top 30. Macht's gut!
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1: Ich bin Stefan Schönz. Die Linke als Siegerin der Berlin-Wahl will mit Grünen und SPD Sondierungsgespräche zur Regierungsbildung in der Hauptstadt führen. Das beschlossen die Delegierten eines Parteitags mit großer Mehrheit. Die Linke wehrt sich unterdessen gegen Antisemitismusvorwürfe. Die Landesvorsitzende Wolter sagte, es wurden Grenzen überschritten, dies passiere nicht in, so wörtlich, unserem Namen und man sei in der Pflicht, diese Fälle aufzuklären. Wegen der hohen Spritpreise haben Bundestag und Bundesrat einem weiteren Tankrabatt zugestimmt. Von Oktober bis Ende Dezember sieht er eine Entlastung um rund 17 Cent je Liter Benzin bzw. Diesel vor. Fiona Reinhardt berichtet.

0: Experten haben ausgerechnet, dass der durchschnittliche Verbrennerfahrer so in den nächsten 3 Monaten etwa 32 bis 36 Euro spart, je nach Fahrleistung, Verbrauch und Tankverhalten. Allerdings bleibt abzuwarten, ob die 17 Cent wirklich vollständig bei den Autofahrern ankommen, denn schon beim letzten Tankrabatt wurde kritisiert, dass die Mineralölkonzerne die Steuersenkung nicht vollständig weitergegeben haben.
1: Das Bundespolizeigesetz wird reformiert. Nach einem Beschluss von Bundestag und Bundesrat darf die Bundespolizei künftig bei besonderen Gefahrenlagen automatische Gesichtserkennung etwa an Bahnhöfen einsetzen, zum Beispiel zur Suche nach entführten Kindern. Neu sind auch Befugnisse zur Handyortung, anlasslose Kontrollen in Waffenverbotszonen sowie KI-gestützte Erkennung verdächtiger Bewegungsmuster per Video. Alle paar Tage gibt es auf Social-Media-Kanälen neue Trends. Einige von ihnen sind gesundheitsgefährdend. Die Bundesländer fordern vom Bund nun Gegenmaßnahmen. So soll es aus ihrer Sicht bestraft werden, wenn Minderjährige verleitet werden, sich aufgrund einer Challenge selbst zu schaden. Bei der Blackout-Challenge zum Beispiel würgen sich Beteiligte vor der Kamera, bis ihnen schwarz vor Augen wird.
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1: Ich bin Moritz Einsel. Die Berliner Linke hat mit großer Mehrheit für Sondierungsgespräche mit Grünen und SPD gestimmt. Die Einladung an beide Parteien geht jetzt raus. Grundlage ist das Wahlprogramm Berlin bezahlbar machen. Darin fordert die Linke die Enteignung von mehr als 240.000 Wohnungen gegen Entschädigung, um die Mieten in der Stadt zu senken. Die Partei steht aktuell zudem wegen Antisemitismusvorwürfen unter Druck, gegen die sie sich wehrt. Um Autofahrer wegen der hohen Spritpreise zu entlasten, ist ein neuer Tankrabatt beschlossen worden. Von Anfang Oktober bis Ende Dezember sollen die Steuern auf Benzin und Diesel um 17 Cent je Liter gesenkt werden. Grünen-Fraktionschefin Dröge nannte den Tankrabatt eine Schwachsinnslösung. Sie verwies darauf, dass er schon beim letzten Mal im Mai und Juni nicht vollständig an die Autofahrer weitergegeben worden war. Angekündigt ist zudem noch ein Spritpreisdeckel. Getunte Autos, aufheulende Motoren und aggressives Fahren. Dagegen wollen die Bundesländer vorgehen, hat der Bundesrat beschlossen. Ziel sei, dass die Bundesregierung einheitliche Regeln schafft, solche Fälle zu bestrafen. Fiona Reinhardt berichtet.
2: Erhöhte Bußgelder, Punkte in Flensburg oder befristete Fahrverbote. Die Bundesländer machen verschiedene Vorschläge, wie das sogenannte Autoposing auf Deutschlands Straßen bekämpft werden kann. Zum Beispiel könnten auch sogenannte Lärmblitzer zum Einsatz kommen. Wichtig sei auch, dass getunte Autos schneller aus dem Verkehr gezogen werden können.
1: Volkswagen ruft mehrere Millionen Fahrzeuge in die Werkstätten. Grund ist ein mögliches Lenkungsproblem. Eine Schraube kann durch Streusalz mit der Zeit rosten. Betroffen sind auch die Töchter Audi, Skoda und Seat. In Deutschland geht es um mindestens 950.000 Autos. Der Austausch der Schraube in der Werkstatt ist kostenlos und dauert bis zu einer Stunde.
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1: Ich bin Moritz Einsil. Die Linke will in Berlin mit den Grünen und der SPD Sondierungsgespräche zur Regierungsbildung in der Bundeshauptstadt führen. Das haben die Delegierten eines Parteitags am Abend beschlossen. Dabei wehrte sich linken Spitzenkandidatin Eralp auch gegen Antisemitismusvorwürfe gegen ihre Partei.
2: Und auch wir als Linke haben genau diese Aufgabe, zusammenführen und Brücken zu bauen. Und dabei muss auch völlig klar sein, dass es niemals zu Gewaltaufrufen kommen darf und von unseren Bühnen niemals Aussagen kommen können, die jüdischen Menschen Angst machen. Das ist absolut inakzeptabel.
1: Sie wolle das vielfältige jüdische Leben in Berlin stärken und Antisemitismus bekämpfen, so Eralp. Der Tankrabatt kehrt zurück zum 1. Oktober. Bundestag und Bundesrat haben das abgesegnet. Im Bundestag sprach Grünen-Fraktionschefin Dröge von einer Schwachsinnslösung zulasten von Leistungen für Familien.
3: Ich habe mal zu meinen Freundinnen und Freunden gesagt, wenn eure Kinder ein Auto wären, dann würden sich Friedrich Merz und Lars Klingbeil dafür interessieren. Leider sind sie Kinder und damit interessiert sich diese Bundesregierung nicht für sie. Ich finde, das ist die bittere Bilanz ihrer Politik und sie sollten das ganz dringend ändern.
1: Bis zum Jahresende wird die Energiesteuer auf Benzin und Diesel gesenkt. Daraus ergibt sich eine Entlastung von 17 Cent pro Liter. Volkswagen und seine Töchter Audi und Seat rufen mehrere Millionen Fahrzeuge in die Werkstätten. In Deutschland sind von dem Rückruf mindestens gut 950.000 Autos betroffen. Es geht um eine Schraube, die für die Lenkung wichtig ist. Sie kann bei langem Betrieb korrodieren, wenn sie etwa mit Streusalz in Berührung kommt. In der Formel 1 hat Mercedes-Pilot George Russell die Pole-Position für den Großen Preis von Aserbaidschan erobert. Der Brite gewann die Qualifikation für das morgige Rennen in Baku vor Ferrari-Fahrer Charles Leclerc und Oscar Piastri im McLaren. WM-Spitzenreiter Kimi Antonelli im anderen Mercedes startet nur von Position 16.
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1: Ich bin Moritz Einsel. Die SPD droht offenbar der Union damit, die Pflegereform vorerst scheitern zu lassen. Eigentlich sollte das Kabinett die Pläne von Gesundheitsminister Linnemann in der kommenden Woche bestätigen. Doch das dürfte sich verzögern. Nach ARD-Informationen wollen die Sozialdemokraten Kürzungen für Pflegebedürftige und deren Angehörige nicht hinnehmen und wollen nochmal nachverhandeln. Finanzminister Klingbeil hat die sogenannte Frühstartrente in den Bundestag eingebracht. Für Kinder zwischen 6 und 18 Jahren soll der Staat monatlich 10 Euro für die Altersvorsorge anlegen. Und Klingbeil ermunterte Familien, noch was draufzulegen.
2: Es gibt ja viele Anlässe, in denen die Eltern und Großeltern etwas drauflegen können. Geburtstage, Konfirmation, Jugendweihe, Weihnachten. Wir schaffen hier also mit dieser Frühstartrente ein digitales Familiensparbuch.
1: Starten soll die Frühstartrente für Kinder ab dem Jahrgang 2020. Der Tankrabatt kommt zurück. Nach dem Bundestag hat auch der Bundesrat grünes Licht gegeben. Am Rande der Sitzung der Länderkammer sagte Bayerns Ministerpräsident Söder, das könne aber nur ein erster Schritt sein.
3: Eigentlich brauchen wir eine große Energiesteuerreform. Wir müssen über CO2-Bepreisung und alle Preise reden, die Energie in Deutschland staatlich teurer machen. Das kann heute nur der Auftakt sein und nicht wieder nur ein Zwischenschritt.
1: Von Oktober bis Jahresende wird die Energiesteuer auf Benzin und Diesel gesenkt. Das macht eine Ersparnis von 17 Cent pro Liter aus. Frankreichs Fußballnationalmannschaft hat ihr erstes Spiel unter dem neuen Nationalcoach Zinedine Zidane gewonnen. Der WM-Vierte besiegte in der Nations League auswärts die Türkei mit 1:0 durch einen Treffer von Offensivstar Kylian Mbappé. In derselben Gruppe legte Italien einen Fehlstart hin. Die Squadra Azzurra unterlag Belgien mit 0:2.
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0: Ich bin Moritz Einzel. Große Rückrufaktion bei Volkswagen und den Tochterfirmen Audi und Seat. Fast 1 Million Autos müssen hierzulande in die Werkstatt. Nach VW-Angaben kann bei diesen Fahrzeugen ein Problem an der Lenkung auftreten. Eine Schraube muss getauscht werden. Betroffene Halter werden per Post informiert. Der Tankrabatt kehrt zurück. Bundestag und Bundesrat haben dafür grünes Licht gegeben. Im Bundestag verteidigte der CSU-Abgeordnete Dorn die Maßnahme.
1: Die befristete Energiesteuersenkung bis Dezember ist eine schnelle Antwort auf eine außergewöhnlich hohe Belastung der Verbraucherinnen und Verbraucher. Sie wirkt unmittelbar und entlastet die Betroffenen.
0: Scharfe Kritik kam von Grünen-Fraktionschefin Dröge.
2: Und es ist absoluter Konsens, dass aus ökologischen Gründen und aus ökonomischen Gründen der Tankrabatt eine Schwachsinnslösung ist. Und ich verstehe es nicht, dass die CDU als Partei, die sich doch mal die Partei der Marktwirtschaft genannt hat, ausgerechnet ein Instrument immer wieder auf den Tisch legt, von dem wir wissen, dass es vollkommen absurd ist.
0: Die Energiesteuer auf Benzin und Diesel wird von Oktober an bis Jahresende gesenkt. Der Liter Sprit kostet rund 17 Cent weniger. Nach dem Wahlsieg der Linken in Berlin will die Partei Sondierungsgespräche mit Grünen und SPD. Das haben die Delegierten bei einem Parteitag mit breiter Mehrheit beschlossen. Knackpunkt der Gespräche dürfte sein, ob Wohnungsgesellschaften verstaatlicht werden sollen. Die Linke will das unbedingt. Papst Leo XIV. Ist für insgesamt 4 Tage zu Besuch in Frankreich. Zum Auftakt würdigte er das Land als Land der Menschenrechte. Bei einem Empfang im Élysée-Palast mahnte das Oberhaupt der katholischen Kirche zu einer neuen Brüderlichkeit. Am Abend feierte Leo einen großen Vespergottesdienst mit rund 80.000 jungen Menschen im Stade de France.
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1: Ich bin Moritz Einsel. Papst Leo XIV. Ist zu Besuch in Frankreich. Zum Auftakt ist er gestern von Präsident Macron empfangen worden. Dabei würdigte Leo Frankreich als Land der Menschenrechte, fand aber auch kritische Worte zu einem neuen Sterbehilfegesetz und zum Recht auf Abtreibung. Am Abend feierte der Papst einen Vespergottesdienst im Stade de France. Heute werden hunderttausende Menschen zu einem Gottesdienst auf der Place de la Concorde in Paris erwartet. Bundesweit hat es gestern Demonstrationen gegen eine mögliche Wehrpflicht gegeben. Wie die Initiative Schulstreik gegen Wehrpflicht mitteilte, waren über 45.000 Schülerinnen und Schüler in rund 100 Städten auf der Straße. Seit Januar ist ein Gesetz über den neuen Wehrdienst in Kraft. Kern ist die verpflichtende Musterung für junge Männer. Der Bundestag hat erstmals über die sogenannte Frühstartrente beraten. Vorgesehen ist, dass der Staat künftig für Kinder und Jugendliche zwischen 6 und 18 Jahren 10 Euro pro Monat in ein Depot einzahlt. Unionsfraktionsvize Mittelberg lobte die Frühstartrente.
2: Sie ist ein Meilenstein bei der Stärkung der privaten kapitalgedeckten Altersvorsorge und damit bei der Alterssicherung insgesamt. Sie ist aber auch ein Meilenstein bei dem Thema Stärkung der finanziellen Bildung. Und sie ist drittens ein Meilenstein bei dem Thema, wie stärken wir die Kapitalanlage in Deutschland.
1: Eltern oder Großeltern sollen das Depot durch freiwillige Zahlungen aufstocken können. Nicht nur unsere deutsche Fußballnationalmannschaft mit Jürgen Klopp, auch Frankreich hat einen klangvollen Namen als neuen Nationaltrainer. Das Debüt von Zinedine Zidane ist siegreich gewesen. Frankreich gewann in der Nations League 1:0 in der Türkei.
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